Nachdem ihr Hit Gives You Hell mittlerweile fast 20 Jahre alt ist, gibt's von The All-American Rejects wieder was Neues. Sandbox heißt ihr neues Album, mit dem sie in diesem Sommer auch live nach Deutschland kommen. Wir haben sie jetzt schon für dich in der Star FM Playlist. The All-American Rejects mit King Kong.

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Manche Songs brauchen ein bisschen. Den hier hat Sänger Nick von den Props schon zu Schulzeiten geschrieben. Klingt aber immer noch Hammer. Hier sind The Props mit Sayama. Tell me what you want. 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

0: Also ich weiß nicht, wie es euch geht oder so, aber ich fühlte 730.000 Grad hier in diesem Studio. Ich warte eigentlich nur, dass Frodo vorbeikommt und einen Ring ranschmeißt. Das ist echt, ich muss
1: jetzt. Kennst du das Prinzip Fenster?
0: Alles, ja, ich habe schon Fenster aufgemacht, aber trotzdem ist
2: Mach
0: es
2: doch die Klimaanlage
0: immer noch warm. Ja, rein theoretisch ist ja nicht, ist ja, sind ja kühle Temperaturen draußen. Du müsstest ja bloß, du könntest ja mal
1: Durchzug
0: wie so ein,
1: schaffen.
0: Wie so ein Hammam-Typ oder sowas oder in einer Sauna. Sauna und dann mit deinem Handtuch mal ein bisschen wedeln hier.
2: Leider gerade keins dabei, aber.
0: Ich fühle mich, es ist für mich genauso warm wie am Freitagabend, nachdem wir beim Team-Event aus der Bar rausgekommen sind. Da hat mir der Kopf so geglüht, dass ich dann abends nochmal in den See musste.
2: Warst du wirklich noch schwimmen?
0: Ich war noch schwimmen, ja. Alter. Also schwimmen. Ich bin halt reingegangen. Dadurch, dass auch kein Mensch da war, konnte man auch schön nackig reingehen.
2: Da.
0: Und dann bin ich da mal kurz immer untergetaucht, hab mal kurz dreimal ein bisschen geplanscht und dann bin wieder rausgekommen.
1: Also du bist jetzt nicht tief rein, dass man sich hätte Sorgen machen müssen.
0: Nein, du konntest da sowieso ganz, ganz langsam reinlaufen. Und als ich dann so ungefähr hodentief im Wasser war, bin ich dann einmal kurz runter, dann habe ich mal immer kurz eine Rolle gemacht und bin dann wieder raus.
1: Ach so, ich dachte, du warst richtig schwimmen oder so.
0: Ja,
1: so anziehen.
0: Ja, na klar. Ja, logisch. Es war ungefähr, Reisen, weiß ich nicht,
1: wie ist das? Ja.
0: Wann war das? Um eins oder sowas? Man hat sowieso nichts mehr gesehen. Meine Freundin stand am Ufer und hat versucht, mit ihrer Handytaschenlampe mir irgendwie Licht zu geben. Hat gesagt, aber nach 20 Meter oder nach 2 Meter hätte ich sowieso nicht mehr gesehen. Von daher musste ich immer so Laute geben, so, hallo.
2: Hier bin ich.
0: Ich bin noch da.
1: Das war aber auch noch, als ihr dann weg wart, kurz am Teamtisch-Thema, ob man sich jetzt davon abhalten sollte, nachts in den See baden zu gehen. Wir haben uns dann einstimmig dafür entschieden, ach, und wenn nicht, naja, dann ist es halt so.
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0: Ich habe ja eigentlich gedacht, dass noch jemand mitkommt. Ich bin ja wirklich proaktiv mit meinem Handtuch und meiner kleinen Badetasche da angekommen an unseren Tisch und habe gedacht, dass noch jemand mitkommt, aber es hat sich keiner geregt.
2: Warte mal, warum?
0: Nö. Ja, weiß ich nicht.
1: Ach, ich will nachts nicht baden gehen. Ich weiß nicht, früher hat man das gemacht, so in Schwimmbäder eingebrochen und den ganzen Rotz, das hat
0: man so weit habe ich nie gemacht.
1: Nee, so. Ja, doch klar. Aber irgendwie hatte ich die größte Mut, also mich hat eher geärgert, dass kein Bier mehr da war irgendwann.
0: Du warst so hart in Trinkelaune schon wieder, obwohl du nächsten Tag einen Vortrag halten musstest.
1: Ja, und den habe ich auch hinbekommen, aber...
0: Naja, die einen sagen nur, so, die anderen so.
1: Aber auch nur, weil die Bar dann irgendwann zugemacht hat.
0: Aber weißt du, wer ordentlich in Trinkelaune war? Die kleine Maus hier.
2: Das stimmt.
0: Die hat aber ordentlich einen weggepichelt.
2: Das ist, weil Wolfi mich angestiftet hat.
0: Ach, jetzt ist Wolfi schon.
2: Mit seiner Trinklaune.
0: Hat mir noch irgendwann vor einer Woche die Ohren vollgesäuselt, dass sie kaum noch was getrunken hat. Oder die letzten Monate.
2: Und, so auch nicht.
0: Und jetzt ist schwuppdiwupps, da war sie aber hart am Glas.
2: Man muss ja aufholen, was man die letzten Monate verpasst hat.
0: Verstehe.
1: Jetzt kommt die wichtigste Frage. Hast du gestern wieder was getrunken?
2: Natürlich nicht. Jetzt warte ich bis zum nächsten Team-Event.
0: Anfänger. Wir machen weiter. Metallica, Turn the Page. Ihre Version vom Bob Seger-Klassiker.

0: Holla die Waldfee. Black Sabbath und Changes. Übrigens ist Holla die Waldfee die einzige bekannte Waldfee, die es gibt. Habt ihr das schon mal mitbekommen?
1: Mhm.
0: Ja. Black Sabbath und Changes. Hier wirklich noch von Black Sabbath und nicht von Youngblood. Und ich war übrigens in Birmingham gewesen, als er das gespielt hat.
2: Falls hast du ja noch nie erzählt. Wow, krass. Erzähl doch mal irgendwann die Geschichte bei Gelegenheit.
0: Ja, könnte ich mal machen, aber da brauche ich ein bisschen mehr Zeit, weil da muss ich ein bisschen aus und da muss ich die Emotionen rüberbringen. Aber apropos Geschichte, wir waren ja beim Team-Event jetzt gewesen, in diesem wunderschönen Hotel. Und da, als wir in der Bar waren, da waren immer ein paar so Leute, die uns dann so natürlich immer so ein bisschen angeguckt haben, weil wir irgendwie da so ein bisschen
1: aufgefallen
0: sind, sagen wir es mal so. Und als ich dann mal immer kurz ein bisschen am Tresen stand, um mir was zu trinken zu holen, kam eine junge Dame an und fragte mich dann so, ob das ein Firmenausflug ist. Ich sage, ja, wie kommen sie denn darauf? Ja, hätte man ja nie gedacht. Und dann, wir sind dann so ein bisschen ins Quatschen gekommen und dann habe ich dann irgendwann rausgerückt, ja, okay, wir sind alle beim Radio und so. Und die fragte natürlich, welcher Sender und blau und Sülz. Und kam dann diese typische Frage und die wurde ihr bestimmt auch schon 17 Mal gefragt, wie kommt man denn zum Radio?
1: Klassiker.
2: Mit dem Auto.
0: Der Klassiker, oder? Ja. Und das ist die klassische Antwort meistens. Ja? Und ich habe dann natürlich wieder die Geschichte erzählt und so und alles. Und dachte mir eigentlich, diese Frage, die kriegt man so oft gestellt, dass man sich schon manchmal denkt, meine Güte, ist das nervig.
2: Jetzt naja, man muss halt akzeptieren, dass man einen besonderen Job hat, ne?
0: Ja, ist schon klar.
1: Und besondere Fähigkeiten.
0: Klar. Aber mich...
2: Naja, die einen mehr, die anderen weniger.
0: Ich hatte mich dann, als ich da an diesem Tresen stand und mein Wasser getrunken habe, habe ich mir gedacht, man könnte doch die Sache auch mal umdrehen. Nicht wie sind wir zum Radio gekommen, sondern wie sind unsere Hörer zum Radio gekommen.
1: Hm.
0: Das würde mich mal interessieren.
1: Im Knopf.
2: Wir waren doch alle drei auch Hörer, bevor wir da angefangen zu arbeiten. Wir können ja mal bei uns anfangen. Also bei mir war es relativ einfach. Ich habe einen Aufkleber, als ich frisch hergezogen bin, an der Tür gesehen. Bei der Wohnung gegenüber und sonst 3FM-Aufkleber und ich kannte noch keinen Radiosender, den es hier gibt und dann habe ich einfach, okay, probierst du mal den aus.
0: Aber siehst du, ja, das ist genau das, was ich meine. Also du hast einen Aufkleber gesehen, ich war einfach irgendwie beim Seppen und bin dann hängen geblieben und habe dann erstmal Star FM irgendwie unter der Dusche gehört und habe wieder auch, Mensch, ist ein ganz geiler Sender. Vielleicht hat man aber auch irgendwie ein Plakat draußen gesehen. Vielleicht bist du auch bei Instagram auf flora.runs und hast dir gedacht, Mensch, das ist aber eine nette, die arbeitet ja beim Radio und bist zu Star FM gekommen. Wie hast du zum ersten Mal von Star FM erfahren?
1: Ich habe eine Stellenausschreibung gesehen und mich darauf
2: beworben. So richtig mit Leidenschaft und den Job wollte ich schon immer machen. Aber das Vorstellungsgespräch wird auch 100%, weil ich glaube, ich passe so gut und weil ich so seit so vielen Jahren Fan bin.
1: Hm. Nee, das war ulkig, weil ich habe mich einfach da mal beworben, ohne mich weiter damit zu beschäftigen, was Star FM überhaupt für ein Sender ist. Und als ich dann im Vorstellungsgespräch rausgefunden habe, dass es ein Rocksender ist, war ich natürlich erquickt. Und war dann direkt am Start.
0: Wie hast du von Star FM erfahren?
2: Kann das rückgängig machen.
0: Wie bist du auf den Sender? Ich möchte das gerne mal umdrehen. Weil die Frage an sich, mich persönlich, ist, wo ich immer denke, ja, reicht jetzt langsam. Aber umgedreht würde ich das schon gerne mal wieder wissen. Hast du ein Plakat gesehen? Warst du auf einem Konzert und hast einen Banner gesehen? Wurdest du reingeboren, weil deine Eltern schon seit 20 Jahren Star FM hören? Erzähl doch mal. 0800 0303 666. Wie bist du auf den Sender aufmerksam geworden?

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3: Im Studio Christian Orschmann. Die geplante Beschäftigtenprämie von 1.000 Euro hat der Bundesrat erst einmal gestoppt. Jetzt diskutiert die Politik über andere Möglichkeiten, die Menschen zu entlasten. Berlins regierender Bürgermeister Kai Wegner schlägt eine Senkung der Mehrwertsteuer auf Lebensmittel vor. Uli Reitinger berichtet.
4: Grundnahrungsmittel muss sich jeder leisten können, deshalb muss die Mehrwertsteuer darauf deutlich reduziert werden. Solche Sätze hören Sie gerne beim Bundeskongress des Deutschen Gewerkschaftsbundes, auf dem Wegner zur Eröffnung die Forderung aufgestellt hat. Hier forderte er auch noch, die Energiekosten nachhaltig zu senken, für die Industrie, kleinere Unternehmen und auch für uns Verbraucher. Wie er das finanzieren will, sagte Wegner nicht. Die Bundesregierung hatte angekündigt, über weitere Entlastungen zu beraten. Seitdem laufen Diskussionen über mögliche Maßnahmen.
3: Bayerns Ministerpräsident Söder ruft die schwarz-rote Koalition zur Zusammenarbeit auf. Die Regierung dürfe nicht zum zweiten Mal nacheinander scheitern, sagt der CSU-Chef der Welt am Sonntag. Er appelliert an die Kompromissfähigkeit von SPD, CDU und CSU und fordert mehr Disziplin und Selbstbeherrschung. In Fürth ist ein 17-Jähriger mit dem Motorrad schwer verunglückt. Bei der Unfallaufnahme hat die Polizei festgestellt, der Jugendliche hatte ein gefälschtes Kennzeichen und keinen Führerschein. Der 17-Jährige war beim Überholen mit einem Auto zusammengestoßen, das gerade links abbiegen wollte. Jetzt ermittelt die Polizei. Kreml-Chef Putin hat Altkanzler Schröder als Vermittler im Ukraine-Krieg vorgeschlagen. Von allen europäischen Politikern würde er Gespräche mit Schröder bevorzugen. Das hat Putin am Abend bei einer Pressekonferenz in Moskau gesagt. Der 82-jährige SPD-Politiker steht seit Jahren wegen seiner Freundschaft zu Putin und seiner Arbeit für russische Energiekonzerne in der Kritik.
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3: In der zweiten Fußball-Bundesliga verliert Fürth gegen Hertha mit 1:2. Soweit das Neueste aus dem Star FM News Center.
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6: Guten Morgen Berlin, guten Morgen Brandenburg,
7: Morgen.
6: Breakfast Club, Tutti Kompletti am Start und Flora hat jetzt wichtige Informationen für dich.
7: Ja, erstmal hat sich noch Sven gemeldet, der hat sich zu dem Nackigbaden von Chris geäußert.
8: Bin ich gespannt.
7: Und zwar schreibt er, guten Morgen, meine Freundin und ich waren vor 2 Jahren auf Kreta auch nachts mal eben kurz nackt im Meer baden. Blöd war nur, dass wir etwas abgetrieben wurden und dann über Felsen unter Wasser geschoben wurden. Oh. Dabei haben uns einige Verletzungen zugezogen. Oh, Backe.
8: Ah ja, also vorsichtig, wenn man nachts im Wasser geht. Obwohl jetzt, das war ein See, da war jetzt nicht so viel Strömung. Also auch im See Strömung, aber krass. Danke für deine Nachricht, mein Lieber.
7: Dazu haben wir jetzt 5.46 Uhr und 11 Grad in Mitte und Heinersdorf. Ahrensfelde hat 10 und Höchstwerte heute dann 14 Grad. Dazu viele Wolken und immer wieder auch Schauer. Morgen gibt es dann einen Mix aus Sonne und Wolken und auch da immer wieder einige Schauer bei maximal 11 Grad. Es ist tatsächlich noch ziemlich ruhig auf den Straßen, kommt überall gut durch.
8: Guck an.
7: Ein Blitzer kommt von einem Star Ranger.
9: Morgen, ihr drei. Schöne Grüße vom Dackel. Auf dem östlichen Berliner Ring in Richtung Dreieck Spreeau haben sie mal wieder eine Tetrapack gestellt. Der Ausfahrt Rüdersdorf. Auf hier passt 80. Haut rein. Schöne kurze Woche.
7: Dankeschön, Dackel. Dir noch eine gute Fahrt. Außerdem blitzt es in Charlottenburg auf der Kaiser-Friedrich-Straße und im Westend auf der Heerstraße. Heute fangen Bauarbeiten bei der U5 an, deswegen keine Züge zwischen U-Hellersdorf und S&U Wuhletal. Es gibt einen Ersatzverkehr mit Bussen und zwischen U-Hellersdorf und U-Höno fahren die Züge auch nur alle 10 Minuten. Ansonsten gibt es alle Bus- und Bahnstörungen in der Star-FM-App und wenn du noch einen Stau oder Blitze hast, gerne melden 0800 0303 666.
6: Ich habe noch nie jemanden gehört, der zwischen U sagt, sondern zwischen Bahnhof oder zwischen der Haltestelle oder irgendwas, aber zwischen U Höno.
7: Sagt dir das nicht so? Nee,
8: wenn er sagt U-Bahnhof?
7: Ja. Ich sag U einfach.
8: U.
6: Gib mir ein A, U.
8: Vielen Dank, Flora, from the F to the A to the Flora. Und euch hatte natürlich eine coole Fahrt.
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6: Wunderschönen guten Morgen.
7: Morgen.
8: Einen schönen guten Morgen, es ist Montag. Du hörst natürlich wieder den besten Radiosender der Welt. Du hörst den Radiodealer des Vertrauens. Du hörst Star FM Maximum Rock. Schön, dass du mit am Start bist. Und.
7: Na?
6: Jetzt bin ich gespannt.
8: Jetzt ich hatte eben so eine schöne Idee gehabt, was ich jetzt sagen könnte. Und sagen wollte.
6: Ja, wir haben Zeit.
8: Und just in diesem Moment, kennt ihr das?
7: Was ein Zufall, hör mal.
8: Just in diesem Moment ist es mir abhanden gekommen.
6: Ja, warten wir jetzt einfach an der Stelle sehr unangenehm lange, bis dir die Idee eingefallen ist und wir können das lange einfach Ruhe durchs Radio senden. Nee, Notband, hör auf.
8: Nee, fällt mir nicht ein.
7: Dann war es wohl nicht so wichtig.
8: Junge, hier sind die Ärzte.
6: Man wird alt.

0: Pearl Jam, Even Flow, hier bei Starfire Maximum Rock an deinem Montagmorgen. Schön, dass du mit am Start bist. Und am Montag starten immer auch die Rock Top 30 Neuvorstellungen mit drei neuen Vertretern und ein haben wir jetzt für dich hier am Start.
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2: Ja, ein bisschen komisch geworden, wenn das nicht die Stones-Nummer geworden wäre. In the Stars natürlich mit dabei, heißer Kandidat für so einen 0-auf-1-Run, wie wir ihn schon relativ lang nicht mehr gehabt haben. Und es kam auch übers Wochenende wieder viele Stimmen rein, die sich freuen, einfach den Song zu hören. Die freuen sich, die Stones zu hören. Und in den Online-Foren geht's richtig ab. Denn ich weiß aber nicht, wo die ganzen Leute die Infos herkriegen. Da ist ja 100 Siegel und Vertrauensgedöns, was man unterschreiben muss, wenn man da irgendwas hören muss. Und trotzdem kommen ein paar Informationen durch.
0: Zum Beispiel, der Internet-Wolfi, ich muss gerade ein bisschen lachen. Kann jemand da draußen mit Photoshop irgendwie Fähigkeiten mal ein Internet-Wolfi-Logo machen oder sowas? Oder wir brauchen so einen Jingle. Der Internet-Wolf.
2: Es ist wirklich so, bei so einer Band wie den Stones, da sickert eigentlich überhaupt nichts durch im Vorfeld, weil du 100.000, weil du pleite bist, wenn du irgendwas rausplauderst, wenn du irgendwas meinst. Aber wir wissen zumindest mittlerweile, dass Foreign Tongues am 10. Juli, wenn es rauskommt, wahrscheinlich unfassbar abwechslungsreich als Album sein wird. Denn wir sprechen hier von einem Country-Song, ein Liebessong Richtung America. Wir haben dabei wohl eine schnelle Punk-Rock-Nummer.
0: Von den Stones?
2: Ja, ja, das wird wohl der letzte sein mit Charlie Watts am Schlagzeug. Mhm. Super fast für Rolling Stones Verhältnisse. Es soll eine Soul-Ballade sein. Wird eventuell die nächste Single werden, Jealous Lover. Keith wird auch mal wieder einen Song singen. Das hat er in der Vergangenheit ja doch öfter auch auf Stones-Alben gemacht. Es wird ein emotional langes Gitarrensolo geben von Ronnie Wood. Und zwar aufgenommen am Tag, als Brian Wilson verstorben ist. Und hinten raus soll es noch ein Cover geben von Chuck Berry. Und zwar ein Song, den sie schon in den ganz frühen 60ern ein paar Mal live gespielt haben und der jetzt plötzlich nochmal als Studioversion aufgenommen wurde. Also sprich, einer der ersten live gespielten Tracks kommt dann als letzten Song auf diese vielleicht letzte Platte drauf.
3: Irgendjemand muss da bestechlich gewesen sein, dass du diese ganzen Infos jetzt hast.
0: Ich wollte gerade sagen, aber das sind alles so Gerüchte, ja? Also das ist nicht verifiziert.
2: Wenn man tief in die Forenwelt eintaucht, dann droppen da immer wieder Sachen. Das ist nicht verifiziert. Klar, doch, ein, zwei Sachen haben natürlich die drei Stones schon bestätigt. Mittlerweile gab es ja zwei, drei Interviews rund um das neue Album. Aber an sich wissen wir weiterhin nur relativ wenig. Wir wissen hauptsächlich, dass der Song mega ankommt in The Stars.
0: Okay, ich möchte dein Image nochmal ändern. Nicht Internet-Wolfi, sondern Darknet-Wolfi.
2: Ja.
0: Das könnte ich mir erst vorstellen.
2: Da draußen.
0: Wir hören uns den Song jetzt auf jeden Fall mal an.
2: Jedes Forum der Welt.
0: Rolling Stones jetzt hier. Als Neuvorstellung für deine Rock Top 30, für deine Hörercharts.

0: Es ist Montag und du bist wieder beim besten Radiosender der Welt angelangt, hier bei Starf im Maximum Rock,
1: dein
0: Radiosender des Vertrauens. Schön, dass du mit am Start bist. Und ich war letzte Woche ein bisschen traurig, weil Stefans Karte nicht angekommen ist. Ja.
2: Aber keine Sorge, Kinder, ich war heute Morgen am Briefkasten und schaut, was es zu uns geschafft hat. So. Also, Wolfram, Stefan schreibt.
1: Erst mal sehen.
2: Du willst erst sehen, okay.
1: Okay, danke.
2: Ja, ist es denn schon wieder Dönerstag? Das wäre schön. Der Tag vor dem Tag, denn das Wochenende wird eingeläutet. Ja, und dieser kleine Freitag ist ja auch noch Kartentag. Hier ist sie nun mit Judenmorgengrüße an alle Star-FM-Mitarbeiter, aber ganz speziell an Flora. Punkt. Nein, Spaß. An Flora, Chris und Wolfie im Breakfast Club. PS, Kartenmotiv heute eine Collage vom Wochenende in der Zitadelle, wo ein tolles Oldtimer-Treffen stattfand. Bestes Wetter, schicke alte Autos, zufriedene Besucher. So muss das. Vielen Dank.
0: Danke, Stefan. Eine wunderbare Dankeschön. Tradition. Und mal liebe Grüße an die Post. Das funktioniert nicht. Er hat mir nämlich, oder er hat uns denn geschrieben, dass sie am Montag abgegeben hat. Am Montag.
1: Und die war Donnerstag noch nicht da.
2: Der Freitag auch noch nicht.
0: Also,
1: in einer Stadt.
0: Das kann ja wohl nicht sein.
2: Und schauen, wie es diese Woche läuft.
0: So, liebe Post, ich möchte, dass sich da mal ein bisschen zusammengerissen wird, damit wir unsere Karte immer donnerstags kriegen. Kann ja nicht sein. Ansonsten müssen wir die nämlich schon irgendwie 3 Wochen vorher reinschmeißen oder sowas. Furchtbar. Danke, Stefan. Weiter so. Liebe Grüße gehen raus.
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8: Im Studio Christian Haffmann. Einer der deutschen Passagiere vom Hunter-Virus-Kreuzfahrtschiff Hondius soll in die Berliner Charité gebracht werden. Die Person zeigt bisher keine Symptome und kommt aus der Region Berlin-Brandenburg. Das sagte die Berliner Gesundheitsverwaltung. Insgesamt sind 4 Deutsche mit einem Evakuierungsflug zunächst in die Niederlande und dann nach Frankfurt am Main gebracht worden. Sie sollen jetzt zur Quarantäne in ihre Bundesländer. Bei den Verhandlungen über eine diplomatische Lösung des Iran-Krieges ist weiter kein Durchbruch in Sicht. US-Präsident Trump hält die jüngste Antwort aus Teheran auf den US-Vorschlag zur Beendigung des Krieges für völlig inakzeptabel. Er sprach auch weitere Drohungen gegen die Islamische Republik aus.
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8: Die Red Hot Chili Peppers haben die Rechte an ihrer Musik für umgerechnet über 250 Millionen Euro an Warner Music verkauft. Warner erhält damit künftig alle Erlöse aus Streaming, Radio Airplay, Verkäufen und Lizenzgeschäften. Zusammengerechnet etwa 22 Millionen Euro pro Jahr. Soweit die Star-FM Schlagzeilen. Ausführliche Nachrichten bei Star-FM wieder in einer halben Stunde.
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0: Einen schönen Montagmorgen hier bei Star von Maximum Rock. Die aktuellen Temperaturen aus Berlin und Brandenburg jetzt von Flora. Ich halte einen Arm raus hier am Hackischen Markt.
2: Und was sagst du?
0: Frischlich, aber nicht kalt. 12 Grad, würde ich sagen.
2: Ja, 12 Grad haben wir in Pankow und Friedrichshain.
0: Ah, siehste.
2: 11 Grad hat Erkner und 14 Grad dann heute das Maximum. Also es bleibt so in dieser nicht kalt, aber frischlich Variante. Dazu ziemlich viele Wolken. Immer wieder ziehen auch kleine Schauer durch. Und die Star-FM-Prognose für morgen sagt auch da wieder einige Schauer möglich. Ansonsten aber auch mal ein bisschen Sonne wieder bei 11 Grad maximal. Es hat sich ein Star Ranger gemeldet.
9: 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Kurze Meldung, und zwar Berliner Ring, nördlicher Berliner Ring in Richtung Frankfurt-Oder. Kurz vor der Ausfahrt Marzahn liegt ein LKW im Graben. da wird es mit Sicherheit demnächst zu Behinderungen kommen. Also fahrt lieber ein bisschen früher los. Noch ist da nichts los.
2: Dankeschön für deine Meldung. Bisher sehe ich da auch noch keinen größeren Stau, aber mal schauen, wie sich das heute noch entwickelt. Ansonsten haben wir noch eine Meldung vom östlichen Ring Richtung Dreieck Barnim zwischen Marzahn und Hohenschönhausen. Auch ein Liegenbleiber. Es blitzt in Charlottenburg auf der Kaiser-Friedrich-Straße, im Westend auf der Heerstraße und Star Ranger Dackel hat gemeldet auf dem östlichen Ring in der Abfahrt Rüdersdorf. Es wird gebaut bei der U-Bahn, deswegen zwischen U-Bahnhof Hellersdorf und Wuhletal fährt die U5 nicht. Es gibt einen Ersatzverkehr mit Bussen und zwischen U-Bahnhof Hellersdorf und U-Bahnhof Hönow fahren die Züge nur alle 10 Minuten. Ansonsten gibt es alle Bus- und Bahnstörungen natürlich in der StarFM-App. Und wenn du noch einen Stau oder Blitzer für uns hast, meld den gern 0800 0303 666.
1: Vielen Dank an alle fleißigen Star Ranger, die Tag für Tag draußen unterwegs sind. Wir haben jetzt einen schönen Rockblock. Schöner Dreierpack im Block und starten mit Biffy Clyro's Biblical, wenn du sie live erleben möchtest. Drei Optionen, drei Festivals. Am nächsten noch ja, Amplifier in Hamburg oder das Open Flair bei Eschwege. Aber Tipp bei den Süden zum Taubertal. Wunderschönes Festival, feiert 30-Jähriges eben auch mit dieser Band hier.
0: Na denn, mach lauter, Kienzler.

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0: Einen wunderschönen Montag hier bei Star von Maximum Rock. Schön, dass du mit am Start bist hier bei deinem Radiosender des Vertrauens. Und bei uns haben sich immer mal wieder so eine schöne Tradition irgendwie, wie sagt man da, ergeben.
1: Ja? Entwickelt.
0: Entwickelt. Wir haben
2: etabliert
0: die Karte von Stefan, die uns seit Jahren begleitet und immer am Donnerstag kommt, wenn die Post es nicht vergeigt. Ja. Und irgendwie habe ich das Gefühl, als wenn sich so eine neue Tradition, eine Quiz-Tradition hier entwickelt hat. Flora.
1: Da gibt es den Alex, der hat so eine Art Abreiß-Quiz-Kalender.
0: Quiz.
1: Und jeden Morgen schickt er uns die Quizfrage des Tages. Wollt ihr die heutige hören?
2: Nein, natürlich.
1: Okay. Was testete die UNESCO-Welterbe-Region Hallstatt in Österreich 2023 an einem See, um Selfie-Fotografien zu reduzieren? A. Ansiedlung und Pflege von Stechmücken am Seeufer. B. Kostenlose Selfie-Fotobox mit dem See als Hintergrundmotiv. Oder C. Sichtschutzzaun am beliebtesten Aussichtspunkt.
0: Also was haben also die gemacht?
2: Die Selfie-Fotobox macht doch keinen Sinn, oder?
0: Ja klar, macht 100% macht die Sinn.
2: Du kennst doch nicht eine Selfie-Box vor den See. Ich laufe dann um die Selfie-Box rum und gehe dann ja doch wieder direkt
0: an den See. Ja, du weißt ja nicht, wo diese Selfie-Box steht. Ach so, an einem See.
2: Ich gehe mal davon aus,
0: oder?
2: Die steht als am
1: See. Nee. Ich glaube, die steht mit hin,
2: um
1: am
2: eine
1: See.
2: Selfie-Box zu
1: nutzen? Nee, die wird schon auch da irgendwo stehen.
2: Ich bin für die Stechmücken. Stechmücken
0: machen ja gar keinen
2: etabliert.
0: Sinn.
2: Warum?
0: Erstens sind hier
2: das
0: noch Mücken da und zweitens...
2: Und niemand geht hin, wo Mücken sind.
0: Erstens sind die noch da und zweitens fliegen die doch weg oder werden von Fröschen gefressen. Also Geld, noch mehr Geld kann man ja nicht rausschmeißen. So eine Fotobox, die stellst du irgendwo hin, dann können sich die Leute da ranstellen, machen Fotos und sind dann nicht irgendwo am See und klamüsern da rum.
1: Also ich sag C, weil im Dachraum wird gerne ja einfach mal ein Zaun irgendwo hingestellt und ich glaube, das ist eine gute Lösung.
2: Du sagst C, weil wir A oder B haben, gibst du.
1: Auch das.
0: Also haben wir jetzt beides, ja, oder alle drei.

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0: Schönen Montag hier bei Star für Max und Rock. Schön, dass du am Start bist. Ganz egal, was du jetzt gerade machst, Kaffee trinkst, Zähne putzt, zum Bus hetzt, vielleicht schon auf Arbeit bist oder vielleicht auch schon Feierabend hast. Schön, dass wir dich begleiten dürfen.
1: Neue Tradition etabliert von einem Hörer, und zwar von Alex. Der schickt uns täglich eine Quizfrage. Heute war es: Was testete die UNESCO-Welterbe-Region Hallstatt in Österreich in einem See, um Selfie-Fotografen zu reduzieren? Wir haben unsere Tipps abgegeben. Und Flo, in welche Richtung ging es? Habe ich gewonnen?
2: Nein, du hast A gesagt, also das wäre das mit den Mücken gewesen. Das haben tatsächlich auch ungefähr 10% der Hörer gesagt. Ist aber die richtige Antwort gewesen, C. Und das hat auch der Großteil unserer schlauen Hörer gesagt. Da waren ungefähr so 50% auch bei Antwort C mit dabei. Und das ist ganz ulkig, weil die haben da diesen Holzzaun aufgebaut auf ganzer Uferlänge. Dann haben die jede zweite Latte aus dem Zaun wieder entfernt. Dann hattest du halt diese schmale Lücke, wo du ein Bild vom See machen konntest, aber halt kein ordentliches Selfie. Und dann haben sie den Zaun dann doch wieder abgebaut. Also irgendwie eine unnötige Aktion gewesen, das Ganze.
1: Ich musste mir anhören, dass das mit den Mücken dumm ist.
0: Ja, na gut. Vielen Dank, Alex. Ich freue mich schon, ehrlich gesagt, auf die Frage morgen.
1: Ja. Bis morgen.
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11: Im Studio Christian Haffmann. Die gute Nachricht für alle Pendler heute Morgen zuerst. U1, 3 und 4 fahren wieder am Nollendorfplatz. Seit Januar war die Station ja umfassend saniert worden. Mehr von Jan Seifert.
12: Wasser aus der Straße über dem Bahnhof war eingedrungen. Rund 250 Quadratmeter Decke mussten erneuert werden. Höchste Zeit. Teile der Station sind 120 Jahre alt und schwer zugänglich. Teilweise mussten bis zu 400 Tonnen Beton und Sand mit Schubkarren durch einen Lüftungsschacht transportiert werden. Die BVG meldet, dass jeden Tag mehr als eine halbe Million Fahrgäste in Nollendorfplatz ein-, aus- oder umsteigen. Es ist die einzige Station in Berlin, an der 4 U-Bahn-Linien zusammenkommen. Als Dankeschön für die Geduld verteilt die BVG heute Schokoherzen an die Fahrgäste.
11: Schlechter sieht es bei der S-Bahn aus. Die ganze Woche gibt es umfangreiche Sperrungen wegen Bauarbeiten. Im Südosten fahren schon keine Züge mehr zwischen Schöneweide, Grünau und Schönefeld. Ab heute ist dann auch der Westen dran. Zwischen Charlottenburg, Grunewald und Olympiastadion wird gebaut. Teilweise gibt es Ersatzbusse, teilweise kann man auf Regios ausweichen. Die Bahn empfiehlt auf jeden Fall, vorher in die Fahrplan-App zu schauen. Einer der deutschen Passagiere vom Hantavirus-Kreuzfahrtschiff Hondius soll in die Berliner Charité gebracht werden. Die Person zeigt bisher keine Symptome und kommt aus der Region Berlin-Brandenburg. Das sagte die Berliner Gesundheitsverwaltung. Insgesamt sind 4 Deutsche mit einem Evakuierungsflug zunächst in die Niederlande und dann nach Frankfurt am Main gebracht worden. Sie sollen jetzt zur Quarantäne in ihre Bundesländer. Die Weltgesundheitsorganisation WHO meldet 6 bestätigte Hantavirus-Fälle und 2 Verdachtsfälle auf dem Kreuzfahrtschiff. 3 Menschen sind gestorben.
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11: Marie-Louise Itter hat ihr erstes Spiel als Cheftrainerin des 1. FC Union gewonnen. Die Eisernen haben beim FSV Mainz mit 3:1 gesiegt. André Ilic hat Union in Führung gebracht, Geraldo Becker ausgeglichen. Oliver Burke und Josip Jovanovic haben dann spät für den Sieg gesorgt. Während des Spiels haben Union-Fans Tennisbälle auf den Rasen geworfen. Ein Protest gegen die Spielansetzungen am Sonntag. Soweit das Neueste aus dem StarFM News Center.
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1: Guten Morgen Berlin, guten Morgen Brandenburg. Schön, dass ihr mit dabei seid. XL Wetter jetzt von Flora und danach XL Verkehr.
2: Ja, erstmal müssen wir uns nochmal kurz um eine Hörernachricht kümmern, denn wir haben dich heute Morgen gefragt, wie du überhaupt zu StarFM gekommen bist. Und da ist eine ziemlich schöne Geschichte vom Rudi reingekommen, der auch sagt, dass er es spannend findet, wie die Leute auf StarFM gekommen sind. Bei ihm war es durchs Uniradio 87.9 auf StarFM. Die haben ja früher auf eurer Frequenz alle 2 Wochen donnerstags abends gesendet und mehr so Underground-Kram gemacht mit Moderatoren wie Mischka Mayonnaise. Und da ich selbst aus dem Underground-Punk-Szene komme, war das genau meine Richtung und StarFM war dann einfach praktisch. Selbe Frequenz und dauernd geile Mucke und großartige Moderatoren.
1: Geil, schon lang her.
0: Geile Story.
2: Sehr schön. So, jetzt kommen wir zu den aktuellen Temperaturen. Um 6.48 Uhr 12 Grad haben wir im Prenzlauer Berg, Schmargendorf und Hönow. Maximum heute 14 Grad. Dazu relativ grau. Immer wieder kommen auch Schauer runter. Dafür wird es morgen ein bisschen freundlicher. Die Sonne kommt raus. Aber auch da gibt es einige Schauer bei maximal 11 Grad. Ein Star Ranger hat uns gemeldet, auf dem östlichen Ring Richtung Frankfurt-Oder, kurz vor Marzahn, liegt ein LKW im Graben, also hier bitte vorsichtig sein, genau wie auf dem südlichen Ring Richtung Schönefelder Kreuz zwischen Genshagen und Rangsdorf, ein Liegenbleiber auf dem Standstreifen. Star Ranger Dackel hat einen Blitzer gemeldet auf dem östlichen Ring in der Abfahrt Rüdersdorf, außerdem blitzt es im Westend auf der Heerstraße und in Charlottenburg auf der Kaiser-Friedrich-Straße. Bis zum 20. Mai fahren keine S-Bahnen zwischen Charlottenburg und Grunewald. Es gibt aber einen Ersatzverkehr mit Bussen. Ansonsten gibt es alle Bus- und Bahnstörungen in der StarFM-App. Und wenn du noch einen Stau oder Blitzer für uns hast, gern her damit an die 0800 0303 666.
0: From the F to the A to the Flora, vielen Dank und gute Fahrt.
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1: Morgen.
0: Einen wunderschönen guten Morgen. Flora natürlich ebenfalls am Start, hat immer ein Auge auf unsere ganzen Hörerkanäle, WhatsApp oder aber auch Social Media und so weiter und so fort. Und Wolfi auch immer mal wieder mit ein paar Rock-News.
1: Die große Warterei hat ein Ende, hieß es aus dem Oasis-Lager. Und alle so, gibt's endlich die Tourtermine? Nö, aber eine Doku. Und die kommt im September raus, am 11. ins IMAX-Kinos weltweit. Und ein Jahr später dann noch bei Disney+. Plus. Also eine Doku rund um das Comeback des letzten Jahres rund um Oasis. Ich könnte mir ja vielleicht vorstellen, würde ich jetzt machen, so als Marketingstratege, im Abspann von der Doku dann dort vielleicht schon mal so einen Hint geben auf die Tour 2027.
2: Ich würde mich ja auch gerne auf den zweiten Teil der Doku freuen, wenn sie sich dann wieder zerstritten haben und es dann darum geht.
0: Aber wir einigen uns darauf, dass der Termin ziemlich unglücklich gewählt ist, oder?
1: Mhm. 11. September? Weiß ich nicht.
0: Hier sind die Kings of Leon, Sex on Fire, hier bei StarFM Maximum Rock.

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0: schönen Montagmorgen. Es ist eine kurze Woche, die wir vor uns haben. Warum ist es eine kurze Woche? Warum ist eine kurze Woche?
1: Weil der Wolfi ab Mittwoch frei hat.
0: Himmelfahrt. Ab Mittwoch schon?
1: Ja, ich habe schon am Mittwoch frei. Ich mache ein ganz langes Wochenende.
0: Mit Brückentag?
1: Mit allem drum und dran, so richtig rein in die Zwölf.
0: Wer hat das genehmigt?
1: Naja, du brauchst ja nur immer einen Freiwilligen, der den Feiertag arbeitet. Und den haben wir ja gefunden, deswegen konnte ich entspannt frei machen.
2: So ist es. So eine Überraschung, der Junge.
0: So ist es, ne? Wenn man den Dienstplan selber macht, wer schreibt, der bleibt normalerweise. Aber gut, wir haben noch jemanden gefunden, der Feiertag arbeiten wird.
2: Yes.
0: Boni,
2: das
0: Baby.
2: Bin ich.
0: Es Jawohl. Ist soweit. Chris Himmelfahrt, was gibt's denn? Was machen wir denn Schönes?
2: Was machen wir denn Schönes? Kommen ja hier durch. Partymusik.
0: Partymusik.
2: Party, ich stelle jetzt gerade so eine Party-Playlist zusammen, damit man ja dann, wenn man draußen ist, im Garten oder mit den Herren unterwegs ist oder mit den anderen Vätern, dann werdet ihr dann richtig schön von mir begleitet, musikalisch. Und ja, das war der Krux, eigentlich der große Ding.
0: Und hast du da schon eine schöne, was hast du denn für Songs? Hast du schon eine Auswahl gemacht oder sagst du dir,
2: Lass dich überraschen, also einfach mal Kracher. Also nicht, es wird ja nicht so die größten Hits der 90er oder größte Hits der 80er oder irgendwelche Sachen, sowas. Einfach mal irgendwas, was kracht, es kann auch eine schöne Ballade sein, aber Hauptsache das, Stimmung. Also ich passe mich in die Tagesstimmung an.
1: Aber kann man dir noch Vorschläge machen, so Wunschsongs, so der liebste Party-Hit ever, darf man die noch kurz rüberschicken?
2: Nee, diesmal nicht.
1: Bitte? Diesmal, ist so eine reine Bodennummer?
2: Das habe ich am 1. Mai gemacht.
1: Ah, deswegen hatte ich es noch im Kopf.
2: Ich habe es am 1. Mai gemacht, das hat auch Spaß gemacht.
1: War wohl scheiße, die Vorschläge darüber.
2: Nee, Himmelfahrt soll ja in ganz andere Richtung. Ich werde euch denn zugrunde gehen. Ihr verwahrt ein Geheimnis von mir. Beziehungsweise ich kriege am Rande mit, dass ihr so eine eigene Bier brauen wollt und ich will einfach mal so ein bisschen mehr in eure Geheimnisse da kramen.
0: Ach so, der kleine Kramer.
2: Ja.
0: Bauen der Kramer.
2: Ja. Da würde ich sagen, viel und ich helfe euch mit der Suche nach einem Namen für euren neuen Bier.
1: Sehr gut.
0: Oh ja, nice. Da sind wir mal heiß drauf auf neue Namensvorschläge. Einfach herschicken 0800 0303 666. Ansonsten, Christi Himmelfahrt einschalten, wenn Bauen dich in Stimmung bringt.
2: Yeah, baby.
0: Yeah.
2: Bounce, wow, wow.
1: Sexy.

0: Star von Maxim Rock kommt aus den Boxen deines Empfangsgerätes. Schön, dass du mit dabei bist. Flora hat immer ein Auge auf die ganzen Hörerkanäle und da kam was Schönes rein.
1: Ja, wir haben ja am Wochenende das ein oder andere Konzert gehabt, wo wir dich hingeschickt haben und unter anderem ging es für dich zu Rock in Kaputt.
2: Liebes Star FM Team, hier ist der Jan. Wir waren gestern auf dem Rock in Kaputt bei Potsdam. Ein kleines, feines, organisiertes Festival. Wirklich toll. Sehr übersichtliche Größe, so groß wie ein Fußballfeld ungefähr. Aber mit allem ausgestattet, was so ein Festival ausmacht und was man auch von größeren Festivals kennt. Es hat uns sehr gut gefallen. Das war sehr familiär. Man hat gute Leute kennengelernt. Und natürlich, die Bands haben auch einiges abgerissen. Mein persönliches Highlight war Hasenscheiße und danach MKS. Die beiden waren richtig cool. Unbedingt, Leute, geht dorthin nächstes Jahr, unterstützt dieses Festival. Es waren leider nicht so viele Leute da, also ich glaube, es wäre gut, wenn noch ein paar mehr da hinkommen würden. Es lohnt sich wirklich, sehr familiär, sehr cooles Festival, gut organisiert. Auf jeden Fall hingehen und danke nochmal für eure Tickets. Es hat sehr viel Spaß gemacht. Nächstes Jahr sind wir auf jeden Fall wieder dabei. Macht's gut, ciao.
0: Rein theoretisch hätten wir auch fast rüberschwimmen können, ne? So, Rock in Kaputt.
3: Hab auch kurz drüber nachgedacht, man hat es auch ein bisschen gehört auf der anderen Seeseite, wo wir den Team-Event hatten, ja.
1: Und apropos hören, was auf jeden Fall auch demnächst wieder über die Dächer Berlins schallen wird, ist die Star FM Rooftop Party, die wieder im
0: NHO an den Start gehen wird.
1: Du warst ja beim letzten Mal auch mit dabei,
0: nicht? Ja, im letzten Jahr hatten wir das einmal getestet, um zu gucken, wie das also ist und wie das also wird. Und wir sind dann praktisch am NHO Hotel an der Spree, direkt an der Oberbaumbrücke sozusagen. Und die haben eine schöne, richtig schöne Dachterrasse. Da kann man Tische hinstellen, da kann man so ein paar Liegen hinstellen. Und man hat natürlich auch hier noch Platz zum Tanzen. Und wir wollten mal testen, wie das war. Und es war echt eine geile Stimmung. Wenn du denn bei bestem Fußballwetter sozusagen rausgucken kannst auf die Spree, kannst ein kühles Bierchen genießen. Da sind ja ein paar Bars draußen sowie drin für dich aufgebaut. Dazu gibt's noch eine ordentliche Rockparty und ich weiß nicht, wie es euch geht. So, Rockparty im Club ist ganz nice, aber im Sommer will man doch schon irgendwie ein bisschen draußen sein, oder?
1: Sommer ist draußen stark.
3: Absolut. Also perfekte Kombination dort oben und Location ist geil und der Vorverkauf läuft gut. Mehr will ich nicht dazu sagen.
0: Ja, der Vorverkauf läuft gut. Das heißt, du weißt, was du zu tun hast. Du musst nämlich auf starfm.de gehen.
1: Da gibt's deine Tickets und dann wird getanzt am 23. Mai am Pfingstsamstag.
0: Das wird geil. Ich freue mich.

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4: Im Studio Christian Haffmann. Die gute Nachricht für alle Pendler heute Morgen zuerst. U1, 3 und 4 fahren wieder am Nollendorfplatz. Seit Januar war die Station ja umfassend saniert worden. Schlechter sieht es bei der S-Bahn aus. Die ganze Woche gibt es umfangreiche Sperrungen wegen Bauarbeiten. Im Südosten fahren schon keine Züge mehr zwischen Schöneweide, Grünau und Schönefeld. Ab heute ist dann auch der Westen dran. Zwischen Charlottenburg, Grunewald und Olympiastadion wird gebaut. Nach dem Veto des Bundesrates sind die Chancen deutlich gesunken, dass die Entlastungsprämie für Arbeitnehmer doch noch kommt. CSU-Chef Söder sieht keine Zukunft mehr für sie. Auch die Ministerpräsidentin von Mecklenburg-Vorpommern-Schwesig rät der Bundesregierung, besser gleich eine umfassende Einkommenssteuerreform anzugehen.
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4: Die Red Hot Chili Peppers haben die Rechte an ihrer Musik für umgerechnet über 250 Millionen Euro an Warner Music verkauft. Warner erhält damit künftig alle Erlöse aus Streaming, Radio Airplay, Verkäufen und Lizenzgeschäften. Zusammengerechnet etwa 22 Millionen Euro pro Jahr. Soweit die StarFM Schlagzeilen. Ausführliche Nachrichten bei StarFM wieder in einer halben Stunde.
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5: Schönen Montag hier bei Star von Maximum Rock. Schön, dass du wieder am Start bist. Flore jetzt mit den aktuellen Temperaturen aus Berlin und Brandenburg, hat aber auch immer noch ein Auge auf unsere ganzen Hörer.
6: So, und wir sammeln ja richtig schöne Geschichten heute Morgen, wie die Hörer zu Star FM gekommen sind. Und da hat sich die Michaela gemeldet.
7: Vor 23 Jahren so ungefähr habe ich meinen Job gewechselt und hatte Glück, dass ich einen guten Chef hatte, der den ganzen Tag auf Arbeit Star FM gehört hat. Irgendwie ist das dann so rein. Bei mir auch. Und ich habe meinen Mann mit dazugezogen. Der hat es vorher nur sporadisch gehört, jetzt wirklich sehr regelmäßig.
5: Das schön, ist schön. Oder? Sowas freut mich immer. Ja. Immer auf Mission Rock sein, sozusagen. Immer andere sozusagen
6: anstacheln. Das ganze Umfeld mit einem mitziehen.
5: Machst du richtig. So herzlichen ist recht. Vielen Dank, Michaela.
6: 13 Grad, jetzt die aktuellen Temperaturen in Mitte, Kreuzberg und Falkensee. Maximum heute 14 Grad, also sonderlich viel wärmer wird's nicht. Es ist auch ziemlich grau heute. Hier und da kommen auch immer wieder Schauer runter. Morgen ist es erstmal auch ganz freundlich. Es kommt zumindest mal die Sonne raus, gibt aber auch wieder den einen oder anderen Schauer. Und es ist auch weiterhin nicht so warm mit maximal 11 Grad. Die guten Nachrichten zuerst. Der südliche Ring ist wieder frei. Zwischen Genshagen und Rangsdorf ist der Liegenbleiber geräumt. Dafür hat sich gerade Star Ranger Margo gemeldet, sagt, der Tunnel Ruderhoher Höhe ist stadtauswärts gerade gesperrt. Dementsprechend hat sich auch schon ein kleiner Stau gebildet. Und auf dem östlichen Ring Richtung Frankfurt oder kurz vor Marzahn haben wir noch einen LKW im Graben. Es blitzt in Tempelhof auf dem Tempelhofer Damm, dann auf dem südlichen Ring im Dreieck Nutetal steht einer und in Hohen Neuendorf auf der Stolperstraße. Es fahren keine S-Bahn zwischen Charlottenburg und Grunewald, gibt aber einen Ersatzverkehr. Das Ganze geht noch bis zum 20. Mai. Ansonsten gibt es alle Bus- und Bahnstörungen immer in der StarFM-App. Und wenn du Staus oder Blitzer noch hast zum Melden, mach das gern 0800 0303 666.
8: Vielen Dank an alle fleißigen Star Ranger. Kommt gut durch und hört jetzt schön Maximum Rock im Blog. Wir starten mit den Killers und der, ja, let's face it, inoffiziellen britischen Nationalhymne. Auch wenn es ein US-Song ist, aber der hat selber hochgespielt. Spielt den mal irgendwo da auf der Insel und alle drehen durch. Mr. Brightside von den Killers.

0: Christina Aguilera und Message in a Bottle hier bei StarFM Maximum Rock hier bei deinem Radiosender des Vertrauens.
1: Das musst du erklären.
0: Message in a Bottle ist ein Song von Christina Aguilera?
1: Genie in a Bottle war das.
0: Ah.
2: Jetzt neu bei StarFM Maximum Rock.
1: Warum weiß ich das?
0: Ja, das fragen mich allerdings auch. Nee, The Police, Message in a Bottle natürlich hier bei Star for Maxine Rock. Und es ist Zeit, wir haben noch gar nicht drüber gesprochen heute.
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0: Heute zu Eisheiligen liegt das Thema ja praktisch auf der Hand, oder? Und ich komme gleich mal mit einer Sache um die Ecke, die ebenfalls auf der Hand liegt bei Songs rund um das Thema Eis. Bisschen Classic Rock, Foreigner, Cold as Ice wäre mein Vorschlag für den heutigen Abschlusssong.
1: Du kannst mir aber auch mit den Foo Fighters rausgehen aus dieser wunderschönen Sendung, denn ich schicke für dich Cold Day in the Sun vom Inuano-Album rein.
2: Was ist Eisheiligen?
1: Keine Ahnung. Chris vorbereitet, um dir so in 60 Sekunden alles Wichtige darüber erklären. Das wird halt nochmal kalt. Also alle, die einen Garten haben, haben Angst vor den Eisheiligen, weil ihnen dann nochmal alles wegfriert, weil so in dieser Zeit eben nochmal, glaube ich, die Temperaturen auch unter 0 Grad gehen, obwohl man das ja eigentlich schon übersprungen hat. Da wird es nochmal richtig frostig, also so habe ich es zumindest im Kopf.
0: Ja, und das als Ministrant, der du mal irgendwann warst, ne?

0: Minestrone.
1: Der Cult in the Sun, übrigens der erste offizielle Song damals mit, also Foo Fighters Song mit Taylor Hawkins am Mikro. Und ich glaube, das alleine wird viele dafür den Ausschlag geben, für W zu stimmen.
0: Übrigens, die Eisheiligen sind 5 Gedenktage katholischer Heiliger. Mamertus, Pankratius, Servatius, Bonifatius und die kalte Sophie.
2: Und das hast du ausgesucht, die katholischen Tage mit der kalten Sophie.
0: Ich als alter
2: frommer Bub,
0: Christen-Johnny, bin da natürlich richtig am Start. Du entscheidest, mit welchem Song wir das die Sendung beenden. Ja, welcher ist unser Rausschmeißer-Song? Foreigner, Cold as Ice oder Foo Fighters, Cold Day in the Sun. 0800 0303 666.

0: Starfem Mexican Rock an deinem Montagmorgen. Du hörst den besten Radiosender der Welt. Du hörst den Breakfast Club. Und apropos beste Sache der Welt. So ein Nichtsangriffspakt im Fußball ist schon immer eine blöde Sache. War schon immer blöd und wird auch jetzt nicht schön, oder?
1: Was ist das?
2: Geht gerade mächtig durch die Decke. Das heißt, wenn sich zwei Mannschaften quasi dazu entscheiden, am Ende vom Spiel nicht mehr ernster Fußball zu spielen, sondern die Zeit nur noch irgendwie runterzubringen, weil das aktuelle Ergebnis für beide genauso passt und eigentlich niemand Interesse daran hat, das Ergebnis nochmal zu ändern.
0: Die Mutter aller Nicht-Angriffspakte 1982, WM in Spanien, Deutschland gegen Österreich. Horst Rubesch macht das 1:0 und mit diesem Ergebnis wären Deutschland sowohl Österreich auch weiter. Und deswegen haben sie ab da praktisch sämtliche Angriffsbemühungen eingestellt. Algerien war dann sozusagen mehr oder weniger raus und Österreich und Deutschland sind weitergekommen. Auch bekannt als Schande von Gijon.
1: Aber ist das was Offizielles oder ist das was, die so heimlich in der Umkleide besprechen?
2: Das ist, das ist nichts Sache. Offizielles.
1: Ah ja, okay.
2: Genau. Und jetzt war es eben in der Regionalliga, ist das wieder passiert. Greifswald gegen Lok Leipzig. Da waren am Ende beide mit einem Punkt zufrieden. Den einen reicht es für den Aufstiegskampf, den anderen reicht für den Abstiegskampf. Und dann wurde ab der 85. Minute vor allem bereits nicht mehr Fußball gespielt. Da wurde sich wirklich wieder nur der Ball hin und her geschoben. Es passierte einfach überhaupt nichts mehr. Und jetzt gibt's von Carl Zeiss Jena dann natürlich mächtig Sturm, weil denen hätte es natürlich was gebracht, wenn das Spiel vielleicht doch noch anders ausgegangen wäre. Also Wettbewerbsverzerrung hoch 10 und ein bisschen machtlos die Verantwortlichen, weil es gibt keine offizielle Regel dafür, wie man damit umgeht.
0: Also ich kann irgendwie beide Lager so ein bisschen verstehen. Ne? Die einen denken sich, alles klar, wir sind doch jetzt beide weiter, also oder beide haben jetzt ein Vorteil, lass mal gut sein, 85. Minute, bevor sich noch jemand verletzt oder sowas. Auf der anderen Seite sieht Fairplay natürlich anders aus, dass da Jena sich beschwert, ist natürlich richtig. Man darf es übrigens auch nicht verwechseln mit, es gibt ja auch so eine Nicht-Angriffspakte, wo man sagt, alles klar, geht hier um nichts, lass mal nochmal einfach ein bisschen entspannt Fußball spielen, weil ob unser Spiel nur 1:0 oder 2:1 ausgeht, ist vollkommen Banane. Solche Sachen sind natürlich immer, ja, immer schwierig.
1: Das finde ich auch so ein bisschen albern, weil ich meine, das sind Sportler, die sind ehrgeizig, so, da geht es darum, irgendwie dein Bestes zu geben und dann da hier so.
2: Ja, beim Fußball, geht es um Sport.
1: Hast recht.
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8: Im Studio Christian Haffmann. Die neue Berliner Dauerbaustellenkontrollgruppe wirkt. Vor wenigen Wochen hat sie ihre Arbeit aufgenommen und erste Bußgelder verhängt. Die Kontrolleure sollen prüfen, welche Baustellen wirklich genehmigt sind und ob sie den Verkehr zu stark beeinflussen. Benjamin Hamann berichtet.
9: Eine nicht genehmigte Baustelle an einer Hausfassade am Kaiserdamm ist ein Paradebeispiel. Sie wurde einfach ohne Erlaubnis aufgebaut. Vorab gab es keine Info für Mieter oder den Verkehr. Außerdem wurden für den Baukran Äste von Bäumen einfach abgesägt. Um genau solche Baustellen schneller zu finden und zu prüfen, werden bald auch die BVG-Busse mit Kameras ausgestattet. Generell will Berlin die Infos über Baustellen schneller und digitaler weitergeben. Der erste Schritt im Kampf gegen Dauerbaustellen ist gemacht und scheint gut zu funktionieren.
8: Die gute Nachricht für alle Pendler heute Morgen zuerst. U1, 3 und 4 fahren wieder am Nollendorfplatz. Seit Januar war die Station ja umfassend saniert worden. Schlechter sieht es bei der S-Bahn aus. Die ganze Woche gibt es umfangreiche Sperrungen wegen Bauarbeiten. Im Südosten fahren schon keine Züge mehr zwischen Schöneweide, Grünau und Schönefeld. Ab heute ist dann auch der Westen dran. Zwischen Charlottenburg, Grunewald und Olympiastadion wird gebaut. Einer der deutschen Passagiere vom Hantavirus-Kreuzfahrtschiff Hondius soll in die Berliner Charité gebracht werden. Die Person zeigt bisher keine Symptome und kommt aus der Region Berlin-Brandenburg. Das sagte die Berliner Gesundheitsverwaltung. Insgesamt sind 4 Deutsche mit einem Evakuierungsflug zunächst in die Niederlande und dann nach Frankfurt am Main gebracht worden. Sie sollen jetzt zur Quarantäne in ihre Bundesländer. Die Weltgesundheitsorganisation WHO meldet 6 bestätigte Hantavirus-Fälle und 2 Verdachtsfälle auf dem Kreuzfahrtschiff. 3 Menschen sind gestorben.
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8: Marie-Louise Itter hat ihr erstes Spiel als Cheftrainerin des 1. FC Union gewonnen. Die Eisernen haben beim FSV Mainz mit 3:1 gesiegt. André Ilic hat Union in Führung gebracht, Geraldo Becker ausgeglichen. Oliver Burke und Josip Jovanovic haben dann spät für den Sieg gesorgt. Während des Spiels haben Union-Fans Tennisbälle auf den Rasen geworfen. Ein Protest gegen die Spielansetzungen am Sonntag. Soweit das Neueste aus dem Star FM News Center.
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0: Einen wunderschönen guten Morgen. Ich möchte, bevor wir jetzt hier loslegen, möchte ich einmal kurz, was ist das denn? Wen hast du hier schon wieder bestochen, Wolfram?
2: Wieso?
0: Anni schreibt, einmal W für Wolfis Songauswahl bitte und ein W auch noch für die schönste Stimme. Na, sag mal herrlich, was ist denn jetzt hier los?
1: Wolfram.
2: Danke, Anni.
1: Oh Gott. Kommen wir schnell zum Wetter, bevor das hier komische Züge annimmt. Wir haben 7.47 Uhr und es sind 13 bis 14 Grad aktuell. Somit auch fast das Maximum erreicht, 14 Grad maximal. Dazu gar nicht mal so schön heute, ziemlich grau, immer wieder auch Schauer mit dabei. Und auch morgen gibt es einige Schauer, da zeigt sich aber doch ab und an auch mal die Sonne.
2: Das ist ja immer sehr nett, wenn man sowas hört. Aber wenn man ehrlich ist, ist das das schlimmste Kompliment, weil... Man kann jetzt nicht so viel dafür.
0: Du alter Playboy, du.
1: Du solltest Wolfi mal hören, wenn er gerade frisch aufgestanden ist,
2: wie sich da anhört. Das ist wirklich witzig.
0: Suffnacht.
2: Das ist noch witziger.
1: Die guten Nachrichten zuerst. Die Höhenkontrolle auf der 113 stadtauswärts wurde beendet. Die Autobahn ist wieder frei, allerdings staut es sich immer noch. Du brauchst aktuell 25 Minuten mehr. Und vorsichtig bitte auf der A13 Richtung Dresden. Zwischen Bronco und Großreschen liegen Gegenstände. Es blitzt im Westend auf der Heerstraße, in Tempelhof auf dem Tempelhofer Damm, dann im östlichen Ring in der Abfahrt Rüdersdorf und in Hohenneuendorf auf der Stolperstraße. Bis in den Juli hinein gibt es Bauarbeiten bei der U5, deswegen keine Züge, die zwischen U-Bahnhof Hellersdorf und S- und U-Bahnhof Wuhletal fahren. Es gibt aber Ersatzverkehr mit Bussen. Ansonsten gibt es alle Bus- und Bahnstörungen immer in der Star FM App und wenn du noch einen Stau oder Blitze hast, gerne melden 0800 0303 666.
0: From the F to the A to the floor, vielen Dank und gute Fahrt. Bei meine Wolfi-Stimme jetzt.
1: Ich glaube, das ist nicht gut.
2: Gott.
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0: Guten Morgen. Schönen guten Morgen. Montagmorgen und du hast Star FM Maximum Rock. Wir dürfen dich wieder in den Tag begleiten. Haben nicht nur die guteste und betteresteste Musik, ja, sondern auch die Infos zu den jeweiligen Künstlern.
1: Besten Deutschkünste.
0: Ja.
2: Und das ist bei unseren Maximum Rockstars nur um die Musik und die Liebe zur Musik geht. Sieht man wieder ganz gut daran, dass die Red Hot Chili Peppers gerade die Rechte in ihrer Musik verkaufen für 250 Millionen Euro. Ich würde die auch früh verkaufen, wenn, dann habe ich noch was davon. Und ob sich das lohnt oder nicht, fragt man sich ja vielleicht bei so einer hohen Summe. Da gab es die Info, 22 Millionen Euro pro Jahr nimmt man quasi ein, wenn man diese Rechte hat. Also sprich, so nach 11-12 Jahren lohnt sich der ganze Ratz.
0: Also erstens ist es ja nicht so, dass die Red Hot Chili Peppers nicht schon die noch hätten, ja. Und zweitens mache ich das auch mal ein bisschen später, um meine Nachkommen damit zu versorgen und eventuell noch mal ein bisschen was reinzubuttern in diesen Musik.
2: Die sind älter, als du denkst, ne? Red Hot Chili Peppers. Ah, ja. Die haben doch auch alle schon die 6 vorne.
0: Ehrlich?
2: Ja, schon. Glaube ich. Danny California gleich auf jeden Fall.
0: Vor einer Runde Rise Against, genau. Last Man Standing hier bei Star von Maximum Rock.
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0: war einer der ersten Riffs, die ich auf Gitarre konnte. Come As You Are von Nirvana. Ich glaube, es ist auch der erste Riff, den viele irgendwie auf Gitarre zum ersten Mal können. Und wo wir gerade bei Gitarrenriffs sind, der Rolling Stone, habt ihr das mitbekommen, hat jetzt wieder mal so eine Liste veröffentlicht von den 100 besten Gitarr-Solos. Und was denkt ihr, wer auf Platz 1 ist?
1: Comfortably Numb.
0: Nee.
2: Na?
0: Was sagst du?
2: Ich sag irgendwas von Van Halen.
0: Nee, es ist Prince mit Purple Rain.
2: Purple Rain.
1: Ja. Auf Platz unterschätzter Gitarrist, der ist ja wahnsinnig gut.
0: Auf Platz 2 haben wir
2: Jimi Hendrix,
0: ganz genau. Und zwar mit dem wunderbaren Machine Gun. Und Platz 3 Hotel California von den Eagles.
1: Und wo war Comfortably Numb?
0: Auf Platz 4. So, und jetzt hab ich geguckt, ich bin ja immer so Rolling Stone Magazine, so dass die immer so Fans von den Rolling Stones auch sind, aber das erste Solo von den Stones findet man auf Platz 29, Can't You Hear Me Knocking, aus dem Jahr 1971.
1: Vielleicht kommt ja bald ein neues dazu.
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1: Gibt Gerüchte zumindest.
0: Aber jetzt nicht bei In The Stars.
1: Nee, nicht bei The Stars, den wir jetzt gleich hören, sondern bei einem Song, der drauf sein soll auf dem neuen Album Back in Your Life. Und die Gerüchteküche in den Foren brodelt. Ja, die Fanszene ist wahnsinnig aktiv und zieht überall kleine Informationsfetzen zusammen. Und angeblich gibt es beim Song Back in Your Life, der längste vom Album, vom neuen Stones-Album werden soll, mit über 6 Minuten, ein sehr geniales, emotionales Gitarrensolo von Ronnie, das er aufgenommen hat an dem Tag, als Brian Wilson gestorben ist. Ah, okay. Also ist reines Gerücht bisher.
0: Ja, ja. Da sind wir mal gespannt. Wir halten dich natürlich auf dem Laufenden. Jetzt aber erstmal ein Song, der Teil unserer Rock Top 30 ist, nämlich In The Stars von den Stones.

0: Die Rolling Stones, In the Stars, ein Song, eine Neuvorstellung für unsere Rock Top 30, für unsere Hörercharts. Wenn du sagst, Mensch, der muss auf jeden Fall gleich mal auf die 1, dann ab mit dir auf starfm.de oder in deine Starfm App und gib ihm einen von 3 Stimmen.
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0: Hier sind Blink 182, She's Out of Her Mind, hier bei Starfm.

0: wie ich zu Star FM gekommen bin. Ihr werdet es nicht glauben. Also was soll ich mit einem Radiosender, der um 16 Uhr Nachrichten bringt, wenn ich um 16 Uhr Feierabend habe? Und dann hatte ich mal einen Mietwagen, da war Star FM eingestellt. Nachrichten um 3:15. Der Hammer. Um 3:15 höre ich eure Nachrichten. Um 15:50 Uhr bin ich informiert, weiß über Wetter, Verkehr Bescheid, weiß, wo die Staus sind, wie ich nach Hause komme. Hab Zeit, nochmal aufs Töpfchen zu gehen, Kaffeetopf wegzuräumen, nochmal durch die Werkstatt zu gehen, zu gucken, ob alles läuft und kann mich dann pünktlich auf den Weg machen. Und dann habt ihr noch so geile Musik, wisst ihr, bei euch wiederholt sich nichts. Ihr habt kein Programm, was sich wiederholt. Bei anderen Sendern höre ich die Sketches von 6 Uhr, wenn ich um 16 Uhr nach Hause fahre, das dritte Mal. Und bei euch ständig, den ganzen Tag kann ich euch hören, immer was anderes. Das ist super, macht weiter so, ich liebe euch.
1: Vielen Dank, Lucky. Wir fragen dich heute, wie bist du eigentlich zu Star FM gekommen? Normalerweise werden wir mal gefragt, wie bist du eigentlich zum Radio gekommen? Cooler Job, wie macht man das? Aber ich möchte den Spieß gerne mal umdrehen und wollte dann wissen, wie ihr zum Radio gekommen seid. Und Flora, die Hörer melden sich.
2: Ja, es gibt so schöne Geschichten. Unter anderem hat sich auch Mike gemeldet, der hat viele andere Berliner Radiosender gehört, die wir jetzt an dem Punkt mal nicht nennen wollen. Sagt dann aber am Ende, viele Sender mit viel Gequatsche und Werbung. Beim genervten Suchen nach einem anderen Sender bin ich dann bei euch hängen geblieben seit circa 15 Jahren. Dankeschön, Mike.
1: Krass. Hervorragend. Hast du auch eine schöne Geschichte, wie du zu Star FM gekommen bist? Wir drehen das Ganze mal um. 0800 0303 666.
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0: Klingt gut?
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9: Im Studio Christian Haffmann. Einer der deutschen Passagiere vom Hantavirus-Kreuzfahrtschiff Hondius soll in die Berliner Charité gebracht werden. Die Person zeigt bisher keine Symptome und kommt aus der Region Berlin-Brandenburg. Das sagte die Berliner Gesundheitsverwaltung. Insgesamt sind 4 Deutsche mit einem Evakuierungsflug zunächst in die Niederlande und dann nach Frankfurt am Main gebracht worden. Sie sollen jetzt zur Quarantäne in ihre Bundesländer. Bei den Verhandlungen über eine diplomatische Lösung des Iran-Krieges ist weiter kein Durchbruch in Sicht. US-Präsident Trump hält die jüngste Antwort aus Teheran auf den US-Vorschlag zur Beendigung des Krieges für völlig inakzeptabel. Er sprach auch weitere Drohungen gegen die Islamische Republik aus.
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9: Die Red Hot Chili Peppers haben die Rechte an ihrer Musik für umgerechnet über 250 Millionen Euro an Warner Music verkauft. Warner erhält damit künftig alle Erlöse aus Streaming, Radio Airplay, Verkäufen und Lizenzgeschäften. Zusammengerechnet etwa 22 Millionen Euro pro Jahr. Soweit die StarFM Schlagzeilen. Ausführliche Nachrichten bei StarFM wieder in einer halben Stunde.
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12: Einen wunderschönen, einen wunderherrlichen, einen unglaublich tollen Montagmorgen.
13: Ich will gar nicht. Brauchst du wieder frei?
14: Brauchst du Geld? Ist es wieder soweit?
12: Ist nicht soweit.
14: Es ist der 11. Mai, Chris.
12: Ist ja in Ordnung. Ich wollte einfach bloß mal nett sein. Mir wird immer vorgeworfen, dass ich nicht nett genug bin. Ja, jetzt bist du einmal nett und schon geht's los.
13: Hast du gerade gesagt, du bist der netteste Kollege, den ich mir wünschen könnte?
12: Ja. Siehst du? Und dann bin ich nett und dann kommt gleich so weit.
14: Das ist das
12: Problem. Wir machen halt einfach Temperaturen. Meine Güte, ey.
13: 8.16 Uhr, ein schlecht gelaunter, bockiger Chris und dazu 13 Grad in Pankow.
12: Ja, aber warum denn noch? Wer ist denn schuld?
13: 14 Grad, es hallt im Hinterhof, so laut rufst du. 14 Grad heute das Maximum, dazu genauso grau wie Chris Haare und auch immer wieder Schauer mit dabei.
12: Ich sag's dir.
13: Morgen, sagt die StarFM-Prognose, sieht eigentlich wieder ganz freundlich aus. Vielleicht kriegst du dann auch wieder dazu, aber auch einige Schauer bei maximal 11 Grad. Vorsichtig bitte auf dem nördlichen Ring Richtung Dreikafelland. Zwischen Oberkrämer und Dreikafelland liegen Gegenstände auf dem linken Fahrstreifen und auf der A11 Richtung Berlin zwischen Bernau Nord und Bernau Süd laufen Mäharbeiten. Die längsten Staus aktuell in Johannisthal auf der Stubenrauchstraße, da brauchst du eine halbe Stunde mehr. Lichtenberg am Tierpark ebenfalls eine halbe Stunde. Und bei den üblichen Verdächtigen sind es so 15 Minuten auf der 115 Richtung Dreifunkturm und auch auf der 100 Richtung Wendingen eine Viertelstunde mehr. Star Ranger Marcel hat sich gemeldet. Es blitzt im Mahlsdorf, Wilhelmsmühlenweg, Ecke 9, Hagener Weg. Dankeschön, Marcel. Außerdem bist du geblitzt in Tempelhof auf dem Tempelhofer Damm und auf dem südlichen Ring im Dreiknutetal. Noch bis zum 20. Mai fährt keine S-Bahn zwischen Charlottenburg und Grunewald, gibt aber Ersatzverkehr mit Bussen. Und alle Bus- und Bahnstörungen gibt's in der StarFM-App. Und wenn du noch einen Stau oder Blitzer hast, gerne her damit an die 0800 0303 666.
14: Vielen Dank an alle fleißigen Star Ranger. Wir haben jetzt einen schönen Rockblock für dich. 3 Tracks am Stück. Wir starten mit den wunderbaren Muse. 29. Juni das neue Album The Wow Signal. Aber heißt ja nicht, dass wir nicht auch die schönen Klassiker hören können. Freut sich Chris vor allem immer besonders. Uprising jetzt hier von Muse. Und danach schön moschen mit den Apes. Moschen morgen zum kurz nach 8 des Abends.
12: Bist du jetzt fertig?
14: Warte mal kurz. Ja.
12: Na denn. Mach lauter, Kienzler.

0: Schönen guten Morgen hier bei Star FM Maximum Rock. Die großen Rockstars hörst du ja regelmäßig. Die jungen Unverbrauchten sind uns aber genauso wichtig und die wollen mal hochheben aufs ganz große Podest.
1: So nämlich, die großen Rocktalente da draußen brauchen auch mal irgendwie eine Bühne und einen Platz, wo sie sich präsentieren können. Da sind sie natürlich bei uns richtig. Und wenn es um Rocktalente geht, ist nicht weit weg.
2: Moin.
1: Einen schönen guten Tag.
2: Na, ja.
1: Es geht langsam los, ne? Du suchst jetzt langsam die ganzen Rockbands, die ganzen Künstler da draußen, die jetzt anfangen, in die Battles zu starten, sozusagen, für den Nero Award nachher am Ende.
2: Yes, wir haben die erste Phase gestartet für unsere Rock Talents. Es ging ja auf Insta ein schönes Video letzte Woche hoch und die Kommentare, ich bin immer noch ein bisschen baff, ne? Also da wurden bestimmt schon 300, 400 Bands markiert.
0: Krass.
2: Und ich bin echt krass gespannt, was da reinkommt, welche Bands sich anmelden. Ich habe auch schon gesehen, Bands aus Österreich, die gesagt haben, ey, wir haben auch mega Bock, grenzüberschreitend irgendwie Maximum Rock zu machen. Und ja, wir geben diesen jungen Bands eine Bühne. Die battlen sich in meiner Show alle zwei Wochen und die Community muss abstimmen, welche Band geiler ist.
0: Es gibt keine Richtlinien, oder? So in Richtung Genre, Nein. In Richtung, wie lange gibt es sich schon oder so. Nope. Man sollte jetzt halt nicht den Major-Platten-Label-Vertrag mit 18 Alben draußen haben und auf Abschiedstour sein.
1: Also nee, Wolfi braucht sie nicht mehr.
2: Also ich sag mal, so eine erste Single wäre schon cool, damit wir das Ganze uns über Spotify, Soundcloud anhören können. Deswegen, also eine Single wäre schon ganz geil, der Rest ist völlig bums egal.
0: Hast du schon einen Favoriten von dem, was bisher reinkam?
2: Nee, noch nicht.
0: Nicht mal unter der Hand?
2: Mm-mm.
0: Nicht mal, wenn das Mikro aus ist?
2: Nee.
1: Aber man ist ja so viel reingekommen, also das dauert ja Ewigkeiten, bis man sich dann mal alles angehört
2: hat. Deswegen erstmal in Ruhe hinsetzen, erstmal reinhören und gucken, was da überhaupt reingekommen ist. Also schauen wir mal.
1: Du hast eine Band da draußen und ihr probt in einem kleinen Proberaum, teilt euch im Proberaum, habt ihr noch irgendwie Musik, die ihr in der Garage macht oder sowas und sagst, Mensch, wir sind bereit für den Next Step, dann bewerb dich doch einfach.
2: Ja, let's fetz, StarFM App, StarFM.de, deine Anmeldung. Darüber freue ich mich sehr.

0: guten Morgen, ihr Hübschen. Ich habe sonst eigentlich nie eine Meinung gehabt zu dem Abschlusssong, aber heute ist es definitiv C, einfach vom Vibe her für mich.
1: Ja, definitiv.
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3: Spiegel aber nicht wirklich den aktuellen Stand wieder.
4: Nee, oder? Eigentlich nicht. Wolfi, du hast doppelt so viele Stimmen wie Chris.
1: Das ist eine Frechheit.
4: Also.
1: Aber letztendlich geht es ja nicht um uns beide, uns kleine Knüppeldürkel. Es geht ja eigentlich um den Rausschmeißer-Song. Welchen Song möchtest du gerne am Ende der Sendung hören? Wir geben dir ja nur Vorschläge. Ich komme heute beim Start der Eisheiligen mit diesem Song um die Ecke.
3: Das ist nett, aber du kannst natürlich auch richtig gut haben. Und zwar mit Cold Day in the Sun von den Foo Fighters vom In Your Honor Album. Der erste damals offiziell mit Taylor Hawkins am Leadgesang. Und viel zu lange nicht mehr gehört.
4: Und ich hatte ja vorhin die Frage, was die Eisheiligen überhaupt sind. Und Samra hatte sich nochmal gemeldet und geschrieben, dass die Eisheiligen immer vom 10. bis 15. Mai sind. Und in diesem Jahr bleiben sie, so die Wettervorhersage, mild.
1: Na siehste.
3: Sehr gut.
1: Hätten wir da auch
3: Freunde geklärt. Freuen sich.
1: Vielen Dank, du kannst dich weiterhin melden, mit welchem Song, mit welchem Rausschmeißer-Song sollen wir die Sendung beenden? Cold Day in the Sun von den Foo Fighters oder Cold as Ice von Foreigner. 0800 0303 666.
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13: Im Studio Christian Haffmann. Die gute Nachricht für alle Pendler heute Morgen zuerst. U1, 3 und 4 fahren wieder am Nollendorfplatz. Seit Januar war die Station ja umfassend saniert worden. Schlechter sieht es bei der S-Bahn aus. Die ganze Woche gibt es umfangreiche Sperrungen wegen Bauarbeiten. Im Südosten fahren schon keine Züge mehr zwischen Schöneweide, Grünau und Schönefeld. Ab heute ist dann auch der Westen dran. Zwischen Charlottenburg, Grunewald und Olympiastadion wird gebaut. Nach dem Hunter-Virus-Ausbruch auf einem Kreuzfahrtschiff sind 4 deutsche Passagiere nach Deutschland gebracht worden. Von Eindhoven in den Niederlanden wurden sie nach Frankfurt am Main geflogen. Diana Kramer berichtet.
14: In der Uniklinik in Frankfurt sollen die Passagiere zunächst weiter untersucht und beobachtet werden. Danach sollen sie in ihre Heimatbundesländer gebracht werden und dort in Quarantäne. Eine Person soll aus der Region Berlin-Brandenburg stammen und in die Berliner Charité gebracht werden. Eine Kontaktperson ohne Symptome soll in Baden-Württemberg in häusliche Isolation gehen. Auch die meisten anderen Passagiere der Hondius wurden in ihre Heimatländer geflogen. Nach 3 Todesfällen an Bord und einer wochenlangen Odyssee im Atlantik hatte das Schiff am Wochenende auf Teneriffa angelegt.
13: Bei den Verhandlungen über eine diplomatische Lösung des Iran-Krieges ist weiter kein Durchbruch in Sicht. US-Präsident Trump hält die jüngste Antwort aus Teheran auf den US-Vorschlag zur Beendigung des Krieges für völlig inakzeptabel. Er sprach auch weitere Drohungen gegen die Islamische Republik aus. Dort zeigte man sich erneut unbeeindruckt. Das Verhandlungsteam solle nur Vorschläge ausarbeiten, die im Interesse des iranischen Volkes seien, heißt es.
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13: Marie-Louise Ether hat ihr erstes Spiel als Cheftrainerin des 1. FC Union gewonnen. Die Eisernen haben beim FSV Mainz mit 3:1 gesiegt. André Ilic hat Union in Führung gebracht, Geraldo Becker ausgeglichen. Oliver Burke und Josip Joanovic haben dann spät für den Sieg gesorgt. Während des Spiels haben Union-Fans Tennisbälle auf den Rasen geworfen. Ein Protest gegen die Spielansetzungen am Sonntag. Soweit das Neueste aus dem Star FM News Center.
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3: Schönen guten Morgen, Berlin-Brandenburg. Chris haben wir auf der Straße aufgelesen, Flo hat sie einfach beworben, ich habe einen Aufkleber entdeckt. Das war in der Kurzfassung unsere zu Star FM kommen Stories und deine trudeln hier weiter rein und sind wirklich schön.
4: Ja, und die nächste kam vom Kugelblitz.
15: Ja, für mich hat sie das einfach ganz klar ergeben, ne? Weil ich ja schon seit über 45 Jahren Rockmusik höre und ich den im August 2000 nach Berlin zurückgezogen bin. Das Erste, was ich gemacht habe, hat mir von dem Rocksender gesucht und da blieb dann nur Star FM, Gott sei Dank. Ne? Also.
1: Na siehste, so einfach geht das manchmal. Jetzt die aktuellen Temperaturen.
4: Die liegen bei 14 Grad in Grunewald, im Wedding und auch in Potsdam. Damit haben wir eigentlich das Maximum für heute erreicht. Dazu viele Wolken und auch immer wieder Schauer, die runterkommen. Morgen, da zeigt sich zumindest etwas mal die Sonne, wird aber auch schnuffkälter mit maximal 11 Grad. Vorsichtig bitte auf der 115 Richtung Dreieck-Funkturm zwischen Kleinmachnow und Kreuz-Zehlendorf. Hat es gerade einen Unfall gegeben. Die Unfallstelle ist auch noch nicht abgesichert. Also hier auf jeden Fall vorsichtig fahren. Und es gibt auch den ein oder anderen Stau in Altglienicke am Seegraben auf der B96a. Brauchst du eine halbe Stunde mehr. In Lichtenberg am Tierpark ebenfalls eine halbe Stunde mehr. Johannisthal, Stubenrauchstraße auch eine halbe Stunde mehr. Und an den sonstigen üblichen Stellen wie 115 Richtung Dreieck-Funkturm und auch auf der 100 Richtung Wedding kannst du eine Viertelstunde mehr einplanen. Die Blitzer stehen in Tempelhof auf dem Tempelhofer Damm, in Charlottenburg auf der Kaiser-Friedrich-Straße, auf dem östlichen Ring in der Abfahrt Rüdersdorf und in Hohenneuendorf auf der Stolperstraße. Es gibt eine technische Störung am Zug in Pichelsberg, deswegen bei der S3 und S9 Verspätungen und Ausfälle. Ansonsten gibt es alle Bus- und Bahnstörungen natürlich immer in der Star-FM-App. Und wenn du noch einen Stau oder Blitzer hast, her damit an die 0800 0303 666.
1: From the F to the A to the Flora, vielen Dank und gute Fahrt!
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1: Ja, einen wunderschönen guten Morgen. Du hörst natürlich den Breakfast Club. Ja, und wir begleiten dich auch wieder in diesen Tag hinein. Flora hat immer noch ein Auge auf unsere Hörermeldungen. Und wir haben dich ja gefragt, wie bist du zu Star FM gekommen?
4: Und da prasseln die Nachrichten rein.
1: Aber wirklich?
4: Der Zombie schreibt, moin ihr Lieben, ich bin vor 25 Jahren zu euch gekommen durch meinen Mann, der durch und durch am liebsten Rock hört. Damit hat er mich angesteckt und nun kann ich mir Radio ohne euch gar nicht mehr vorstellen.
1: Schön,
4: wie
1: oder?
4: Schön ist das?
1: Hervorragend. Wie bist du zum Radio gekommen? Kannst dich weiter melden 0800 03 03 666, am besten per Sprachnachricht. Und in der Zeit haben wir noch geile Musik.
3: Wir haben schönen Rockblock für dich und starten mit Fall Out Boy. I don't care. Viel Spaß jetzt hier auf Star FM. 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Come on.

0: für mich auch irgendwie so ein krasser Gestaltenwandler. David Bowie, Modern Love, hat sich immer wieder neu erfunden, hat immer wieder neue Maßstäbe gesetzt und geiler Künstler gewesen, geiler Song, den wir jetzt hier gerade gehört haben, hier bei Starf Maximum Rock. Flora, wie sind eigentlich die Hörer zu uns gekommen?
1: Das frage ich mich auch und sie melden sich. Sandra zum Beispiel sagt, ich habe Starf M vor 20 Jahren gefunden. Damals habe ich noch in einer kleinen WG gewohnt und hörte nur übers Autoradio, weil ich euch über mein Radio in der Wohnung nur schlecht empfing. So kommen sie alle zu uns ran.
0: Ja, irgendwann trifft sie alle, oder? Na. Und wir haben natürlich nicht nur dich am Start und die gute Musik am Start, wir haben auch immer wieder ein paar geile Rock-News am Start.
2: Da haben wir immer Auge drauf, was so bei unseren lieben Freunden, den Maximum Rockstars, passiert. Und jetzt gibt es was ganz Frisches von Greater Van Fleet. Die war es ja relativ ruhig eine ganze Weile. Letztes Konzert vor, boah, wie lange ist das schon her? 1,5 Jahre ungefähr, dass sie zuletzt auf der Bühne gestanden sind. Und da wusste man auch nicht, was ist da wirklich so los. Und jetzt scheint also ein neues Album zu kommen. Gibt zumindest Gerüchte, dass da ein neues Album am Start ist. Und jetzt haben sie ein Snippet gepostet von einem neuen Song.

0: Oh, wow. Denn Enne hat mich ziemlich
1: was raus hier.
0: Ziemlich gekriegt, da hat er ziemlich losgelegt, der Gute. Aber gut, sei es drum. Ich bin ja sowieso, eigentlich bin ich ja ein großer Greta Van Fleet-Fan. Hat natürlich was damit zu tun, dass sie sehr, sehr stark angelehnt sind, wahrscheinlich auch an Bands wie Led Zeppelin und Co. Aber ich bin sehr gespannt. Sie schreiben auf jeden Fall We're Back.
1: Und angeblich heißt der neue Song Play Your Game, soll angeblich Ende Mai rauskommen. Du merkst ganz viel angeblichs noch, aber wir sind und bleiben da auf jeden Fall für dich dran. Und Rocknews auch jederzeit für dich in der StarFM Rockcap und auf starfm.de. Und wenn ich mal die interne Tanzquote bei diesem Snippet als Maßstab nehme, mögen zumindest 2 von 3 in den Song. Ne, Flora?
0: Und einer reagiert überhaupt gar nicht, aber ist auch in Ordnung, ja? Wir machen hier weiter mit See the Words as Weapons hier bei StarFM Action Rock an diesem Montag. Schönen guten Morgen.

0: Meine Frau ist irgendwie Star FM-Hörerin der ersten Stunde, wo T-Bone da gerade angefangen hat. Einfach, glaube ich, aufgrund ihrer Liebe zu Bloodhound Gang. Über Bloodhound Gang-Konzerte bin ich dann auch irgendwie zu Rock stärker gekommen als früher. Also ich war schon Offspring-Fan, aber dann kam es halt noch mehr. Und durch den Arbeitsweg habe ich dann auch immer Star FM gehört. So normal, so langweilig. Im Endeffekt hat es jetzt dazu geführt, dass ich für meine Frau Klavier und Gesang gelernt habe, um ihr ein Rocklied vorspielen zu können.
1: Klassiker.
0: Und ja, so hat mir der Rock halt noch mehr den Horizont erweitert und ich bin total happy damit und gehe mit meiner Frau regelmäßig auf Konzerte wie Donuts, Montreal, Offspring, Green Day und höre eigentlich jeden Morgen Star FM und abends und so. Danke, dass ihr da seid. Das war.
1: Danke.
0: Ihr seid einer der wenigen Rocksender und man kann euch immer hören.
1: Danke, dass du A, uns hörst und B, auch mal so ausführlich drüber sprichst, weil das ist schon. Ich finde das total spannend, wie viel. Wir haben einfach nur die Frage gestellt und dachten irgendwie wegen einem Aufkleber oder wegen einem Plakat. Aber es kommen so viele persönliche Geschichten rein, wie viele einfach mit Radio Emotionen und alles verbinden und was daraus entstanden ist. Total mega.
2: Und Christoph, der zum Beispiel, der hat sich auch noch gemeldet mit seiner Story.
3: Moin, ich bin Christoph aus dem wunderschönen Havelland und habe meine Ausbildung 2010 in Berlin-Karlshorst gemacht. Und da meine Ausbilderin eine absolute Rockgöre war, lief natürlich nur Star FM. Da gab es auch keine Diskussion. Und seitdem bin ich auch treuer Star FM-Hörer. Allerdings ist der Empfang im Havelland nicht immer so gut. Aber ich höre es eigentlich zu jeder Zeit und sobald ich kann. Macht weiter so, Leute. Vielen Dank.
4: Da müssten wir vielleicht mal ein bisschen am Fernsehturm ein bisschen nochmal dran drehen.
2: Und alternativ gibt es natürlich auch die Star FM App, wo der Empfang immer vorzüglich ist.
4: So nämlich. Wir werden immer gefragt, wie seid ihr eigentlich zum Radio gekommen, würden aber lieber mal gerne wissen, wie ihr zum Radio gekommen seid. Wie seid ihr zu Star FM gekommen? Meldet euch weiter 0800 0303 666.
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8: Im Studio Christian Haffmann. Die neue Berliner Dauerbaustellenkontrollgruppe wirkt. Vor wenigen Wochen hat sie ihre Arbeit aufgenommen und erste Bußgelder verhängt. Die Kontrolleure sollen prüfen, welche Baustellen wirklich genehmigt sind und ob sie den Verkehr zu stark beeinflussen. Verteidigungsminister Pistorius will zusammen mit der Ukraine neue Waffensysteme entwickeln. Bei seinem Besuch in Kiew hat der SPD-Politiker gesagt, Deutschland und die Ukraine profitieren beide von der Kooperation. Im Fokus stehen unbemannte Systeme für große Reichweiten. Die Ukraine gilt inzwischen als weltweit führend beim Einsatz von Drohnen. Deutschland will von diesen Kampferfahrungen lernen und plant mehrere Gemeinschaftsunternehmen.
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8: Die Red Hot Chili Peppers haben die Rechte an ihrer Musik für umgerechnet über 250 Millionen Euro an Warner Music verkauft. Warner erhält damit künftig alle Erlöse aus Streaming, Radio Airplay, Verkäufen und Lizenzgeschäften. Zusammengerechnet etwa 22 Millionen Euro pro Jahr. Soweit die Star FM Schlagzeilen. Ausführliche Nachrichten bei Star FM wieder in einer halben Stunde.
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9: Einen schönen Montagmorgen hier bei Star FM Maximum Rock. Und bevor wir gleich zu den aktuellen Temperaturen kommen, müssen wir noch sagen,
10: ein letzter Aufruf.
11: Wieso? Hat Kohl das Eis noch so aufgeholt?
9: Ja, volle Granate.
12: Es steht genau 50-50. Exakt Gleichstand.
9: Und dann würde ich sagen, komm, wir machen es kurz. Die erste Sprachnachricht, die geschickt wird, hier an die 0303-666, ob nur Foreigner, Cold as Ice oder Foo Fighters, Cold Day in the Sun, macht denn das Rennen und gewinnt. Die erste Sprachnachricht, 0800-0303-666.
12: Kommen wir zu den aktuellen Temperaturen. 14 Grad haben wir in Tegel und Reinickendorf, 14 sind es in Falkensee und somit das Maximum erreicht. Dazu viele Wolken, immer wieder auch Schauer, die durchziehen, aber die Star FM Prognose für morgen, da kommt zumindest mal die Sonne raus, gibt aber auch wieder den einen oder anderen Schauer und es wird auch noch ein Schnuff kühler mit maximal 11 Grad. Star Ranger Ben hat sich gemeldet, Kniprode Straße, Ecke Danziger Straße, da scheint es Probleme mit der Ampel zu geben. In alle Richtungen steht sie permanent auf Rot und auf der 115 Richtung Dreieck Funkturm hat es einen Unfall gegeben zwischen Kleinmachnow und Kreuz Zehlendorf. Also da bitte vorsichtig sein. Die aktuell längsten Staus sind in Lichtenberg am Tierpark. Hier brauchst du 30 Minuten mehr. Und in Johannisthal auf der Stubrauchstraße ebenfalls 30 Minuten. Blitzer kommt vom Star Ranger.
10: Moppy. Moin ihr drei, der Moppy hier. Ich wollte euch einen Blitzer melden. Und zwar auf der B1 Frankfurter Allee zwischen Tierpark und was ist denn das hier oben? Ah, keine Ahnung, Stadteinwärts, zwischen Tierpark und Aral. So, da wird frisch gelasert. Wahrscheinlich mit so einer Wortkasse, geht man von aus. Dass ihr Bescheid wisst.
12: Dankeschön, Moppy, dir noch eine gute Fahrt. Außerdem Blitzes in Tempelhof auf dem Tempelhofer Damm, in Mahlsdorf auf dem Wilhelmsmühlenweg und im östlichen Ring in der Abfahrt Rüdersdorf. Bei den Öffis wurde die technische Störung am Zug in Pichelsberg behoben, trotzdem aber noch Verspätungen und Ausfälle bei der S3 und S9. Noch mehr Bus- und Bahnstörungen gibt's in der StarFM App. Und wenn du noch einen Stau oder Blitzer für uns hast, gerne melden 0800 0303 666.
11: Vielen Dank an alle fleißigen Star Ranger. Ich würde sagen, Matzenetz mit Du schreibst Geschichte und du weißt, du kannst Geschichte schreiben. Dem nur eine Sprachnachricht jetzt. Foo Fighters, Cold Day in the Sun. Ja. Den wollen wir nämlich gleich hören.
9: Na denn, mach mal lauter, Kienzler.
11: Ich glaube, da kann was rein. Die Welt sich

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1: Wir haben nochmal einen letzten Aufruf gemacht. Welcher Song sollte nur sein? Foreigner Cold as Ice oder doch die Foo Fighters mit Cold Day in the Sun? Und mein lieber Herr Kienzler, hier werden ja schon wieder... Wir werden ja schon wieder Sachen...
2: Alle Mittel aufgefahren.
1: Alle Mittel. Hören wir uns mal den hier an.
3: Ja, servus, hier ist der Sepp. Ich möchte bitte für wie stimmen. Tschüss.
1: Ja, Uwe, ist klar.
2: Wie kommt mir die Stimme bekannt?
1: Ja, ja. Sepp. Jetzt Friedrich, Sepp, was haben wir noch hier? Annika hat sich unangemeldet.
4: Foo Fighters, bitte.
1: Sasch.
5: Hi, ihr Lieben, moin. Auf jeden Fall Foo Fighters, bitte. Kein Vorhänger, ich kann es nicht mehr hören, wenn sie noch so gut sind. Grüße, der Sasch.
1: Ist ja gut. Ich beuge mich, ja. Dein Rauschmeister für heute, die Foo Fighters und Cold Day in the Sun jetzt hier bei Star von Mexico.

0: Wunderschöne Nummer, viel zu lange nicht mehr gehört. Taylor Hawkins am Gesang bei den Foo Fighters, Dave Grohl dabei am Schlagzeug. Cold Day in the Sun vom In Your Honor Album, dein Rausschmeißer-Song heute. Danke an alle, die wirklich fleißig heute mitgemacht haben, zum Teil Nachrichten unter falschem Namen geschickt haben, um das Voting zu manipulieren. Es war erfolgreich. Dankeschön.
1: So, du kannst halt nur mit Manipulation gewinnen, Wolfram. Aber gut.
0: Nein, ich kann es mit unseren Hörern zusammen gewinnen, während du dann deinen eigenen Weg gehst.
1: Mein Weg führt hierhin zu Flora, die natürlich wieder mit einem Abschlussgedicht.
2: Ich bin schon wieder nicht vorbereitet.
1: Ach, hi.
2: Verdammte Angst.
0: Das sind die Besten.
1: Na denn.
0: Leg los.
2: Vielen Dank für die rege Beteiligung heute. Das war mir eine Freude. Es war ein wunderbarer Tag. So ist es, wie ich es gerne mag. Bis morgen.
1: Hey. Tschüss. Mach's gut, Freunde. Bis morgen.
3: Montag lieben, Glauben, Globen.

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Darf es vielleicht auch ein bisschen dunkler sein? Für alle, die auf den unverwechselbaren Sound von From Ashes to New stehen, gibt's jetzt was auf die Ohren. Die For You heißt ihre Single. Und die hörst du jetzt in der Star

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6: Im Studio Christian Haffmann. Nach dem Lasterunfall auf der A10 müssen Autofahrer mit weiteren Einschränkungen rechnen. Der LKW muss noch geborgen werden. Das schwer beladene Fahrzeug war ja gestern Abend von der Fahrbahn gerutscht, hat die Leitplanke durchbrochen und ist auf die Seite gekippt. Der 45-jährige Fahrer ist zu Fuß geflüchtet. Die Polizei hat ihn später stark betrunken aufgegriffen. Der Sachschaden beträgt rund 250.000 Euro. Am Anfang einzelne Fälle und dann immer mehr. So ging es bei der Corona-Pandemie los. Mehr als 6 Jahre ist das her und aktuell sorgt wieder ein Virus für Verunsicherung. Was genau bedeutet das Hunter-Virus für uns als Bevölkerung? Diana Kramer hat sich schlau gemacht.
7: Die gute Nachricht ist, das Hunter-Virus verbreitet sich nicht wie das Coronavirus. Nur in seltenen Fällen wird der Erreger von Mensch zu Mensch übertragen. Eine Gefährdung für die Bevölkerung oder sogar die Gefahr einer Pandemie gäbe es nicht, so die Aussage von Lars Schade, Chef des Robert-Koch-Instituts am Abend im ZDF. Wie es heißt, müsste man sich sehr lange Zeit mit einem Infizierten auf engstem Raum aufhalten, um sich anzustecken. Anders als bei Covid kenne man das Hunter-Virus schon lange und könne es deshalb sehr gut einschätzen. Die Gefahr sei deshalb nicht vergleichbar, so Schade.
6: Bei den Verhandlungen über eine diplomatische Lösung des Iran-Krieges ist weiter kein Durchbruch in Sicht. US-Präsident Trump hält die jüngste Antwort aus Teheran auf den US-Vorschlag zur Beendigung des Krieges für völlig inakzeptabel. Er sprach auch weitere Drohungen gegen die Islamische Republik aus. Dort zeigte man sich erneut unbeeindruckt. Das Verhandlungsteam solle nur Vorschläge ausarbeiten, die im Interesse des iranischen Volkes seien, heißt es.
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6: Marie-Louise Itter hat ihr erstes Spiel als Cheftrainerin des 1. FC Union gewonnen. Die Eisernen haben beim FSV Mainz mit 3:1 gesiegt. André Ilic hat Union in Führung gebracht, Geraldo Becker ausgeglichen. Oliver Burke und Josip Joanovic haben dann spät für den Sieg gesorgt. Während des Spiels haben Union-Fans Tennisbälle auf den Rasen geworfen. Ein Protest gegen die Spielansetzungen am Sonntag. Soweit das Neueste aus dem Star FM News Center.
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9: Naja, alles grau und grau da draußen. Willkommen die Eisheiligen. 14 Grad, relativ mild in Tegel, in Reinickendorf und auch im Falkensee haben wir 14 Grad. Die Höchstwerte liegen heute bei 17 Grad. Schön wird's aber nicht. 95% Regenwahrscheinlichkeit. Hin und wieder gibt's auch mal ein Gewitter zwischendurch. Naja, die Nächte werden auch wieder ein bisschen kühler. Die kommende Nacht mit 4 Grad. Morgen am Dienstag immerhin zwischendurch auch mal 5 Stunden Sonne. Aber auf der anderen Seite auch diese hässliche über 80%ige Regenwahrscheinlichkeit. Mittwoch Gewitter, viele Wolken, 14 Grad. Es zieht sich die Woche leider so durch. Zum Wochenende hin wird es aber wieder ein bisschen milder und schöner. So, die A100 Richtung Wedding, zugestaut mit 10 Minuten ab der Wechsstraße. Dann die A100 in der Gegenrichtung, Richtung Treptow. Reinigungsarbeiten gerade zwischen Innsbrucker Platz, Tempelhofer Damm. Rechte Spur ist bis heute Mittag gesperrt. Aktuell so ein kleiner Stau von guten 5 Minuten. Auf der 111 stehst du schon länger, 10 Minuten Richtung Dreieck Charlottenburg, zwischen am Festplatz und Dreieck Charlottenburg. Und längster Stau immer noch auf der Abus 115 Richtung Dreieck Funkturm. Zwischen Babelsberg, Spanische Allee, gute 20 Minuten. Ungesicherte Unfallstelle, Vorsicht zwischen Kleinmachnow und Kreuz Zehlendorf. Dann noch kurz rüber auf den westlichen Ring A10 Richtung Dreieck Havelland. 10 Minuten Baustellenstau zwischen Großkreuz und der Havelbrücke. Gebitzwurst und Kreuzberg auf der Skalitzer Straße in Treptow, auf der Wilhelm-Spindler-Brücke, in Friedrichshain-Wühle-Straße, Mahlsdorf, Wilhelms-Mühlenweg, Ecke Neuenhagener Weg, Tempelhof auf dem Tempelhofer Damm und Charlottenburg in der Kaiser-Friedrich-Straße. Dann hat Star Ranger Dackel noch angerufen und meldet einen Blitzer auf dem östlichen Ring in der Abfahrt Rüdersdorf. Vielen Dank. Zusatzblitzer noch Brandenburg-Hohenneuendorf in der Stolperstraße. Bis 20. Mai fahren keine S-Bahnen zwischen Charlottenburg und Grunewald. Ein Ersatzverkehr mit barrierefreien Bussen ist eingerichtet. Und Achtung, heute beginnen die Bauarbeiten auf der U5. Das Ganze bis 5. Juli. Keine Züge zwischen U-Bahnhof Hellersdorf und S- und U-Bahnhof Wuhletal. Ersatzverkehr mit Bussen ist auch hier eingerichtet. Zwischen U-Bahnhof Hellersdorf und U-Bahnhof Hönow fahren die Züge nur alle 10 Minuten. Alle Bahnbusstörungen bekommst du mal ganz aktuell zum Nachlesen in deiner StarFM-App. Wenn du jetzt noch Staus und Blitze hast, gerne anrufen oder direkt die WhatsApp ins Studio schicken hier unter 0800 0303 666. Vielen Dank, komm gut durch und gute Fahrt.
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9: Einen wunderschönen Montag vom Mittag wünsche ich dir. Thomas der alte Frank für dich am Start in dieser Woche. Burner hinter den Kulissen. Wir teilen uns diese wundervolle Show. Immer einer in der Redaktion und der andere macht die Show. Ja, ich freue mich, dass du mit dabei bist. Hoffe, du hattest ein schönes Wochenende. Und ich kann dir sagen, wir haben ein neues Album der Woche am Start. Ab heute, ab gleich, das neue Album von einer Band, wo Campino sagt, die sind schon geil. Und dieses Album ist der Hammer.
0: Ich kann euch noch was sagen. Ich habe das Album gehört und es ist ein Hammer. Ja, so wie man sich das als Social D-Fan immer gewünscht hat in den letzten Jahren.
9: Nach 15 Jahren sind es wieder da. Social Distortion mit Born to Kill, unser aktuelles Album der Woche. Ab halb, ja, hören wir gleich mal rein. Und du kannst den kompletten Rock Talk mit Campino, zumindest den ersten Teil, auch schon nachhören in der StarFM Mediathek, in der App und auf starfm.de. So, starten wir durch. Wir haben ja viel zu tun. Stone Sour gleich, Say You'll Haunt Me. Brian Adams ist dabei mit Somebody. Gibt's alles direkt nach den Queens of the Stone Age und No One Knows.

0: Staffen und Work ist an. Good Charlotte waren das gerade. Like it's her birthday. Und lass mich kurz rechnen. Montag, Dienstag, Mittwoch, Donnerstag. Noch ein paar Tage jedenfalls. Donnerstag ist Himmelvatertags, wie auch immer. Und wir haben was ganz Besonderes mit dir vor.
1: Hallo!
0: Bone hat was ganz Besonderes mit dir vor.
1: Ich bin in the house.
0: T-Bone in the house. Und Donnerstag bist du auch in the house.
1: Den ganzen Tag von 7.45 Uhr bis 17.45 Uhr.
0: Dass du das gut überlegst.
1: Rock ich mit dir den ganzen Tag. Ich habe ja ganz viel Partymucke. Und es ist auch traditionell so ein Biertrinktag eigentlich für viele.
0: Ja, so mit
1: für viele, nicht alle, aber für viele.
0: Ja.
1: Und wie man ja vielleicht auch mitbekommen hat, unsere Wolfi und Chris vom den neuen Breakfast Club, sie sind auf dem Weg zum Bierbrauer werden.
0: Ja, die haben eigenes Bier am Start, ne?
1: Oder ja, also dabei? Noch nicht, aber die sind gerade dabei, ja. Das irgendwie, das nimmt immer mehr Anlauf, das Ganze, und wird immer ernster. Und deswegen werde ich auch den Tag nehmen, um natürlich mit den Jungs darüber zu reden und ihnen helfen, einen Namen zu finden für das Bier.
0: Oh,
1: gut, das okay. Bier will ja einen Namen haben.
0: Klar.
1: Und wir gehen auf die Suche. Wir lassen die Hörer dann mithelfen. Vielleicht haben sie gute Ideen, wie wir das Bier nennen könnten. Ich weiß, dass die beiden es nicht. Die wollen ja keinen Witznamen haben.
0: Ja, ja, sowas, also, die wollen ernst genommen werden.
1: Die, ne? die ja, wollen ja. ernst genommen haben. Die wollen auch so ein Bier brauen, der auch tatsächlich ein Klassiker werden könnte. Und nicht einfach nur so ein Trendy-Bier oder ein Joke-Bier oder sowas. Die wollen ja so handfest was machen. Und deswegen suchen wir einen passenden Namen für das Bier von Wolfi und Chris.
0: Also kannst du ja gerne schon mal einreichen, deine Biernamen-Vorschläge für Wolfi und Chris. 0800 0303 666. Ansonsten ab 7.45 Donnerstag, Vatertag, Himmeltag.
1: Party-Klassiker,
0: Rock-Klassiker, Partys. Brauchst du noch irgendwas für den Tag? Können wir dir noch irgendwie was liefern?
1: Nee, einfach gute Laune. Die können ja, die Hörer sollen ja auch immer wieder anrufen bei mir und erzählen, was die gerade machen,
0: genau.
1: Wie sie feiern.
0: Oder gerade mit deinem Bollerwagen langziehst oder ob du mit deinen Kids unterwegs bist.
1: Gemeinsam Party.
0: Die Nummer für die Party 0800 0303 666 ab 7.45 Uhr, also bis 17.45 Uhr. Bone in its best, at its best. Donnerstag, Vatertag, Himmelfahrt. Einschalten!
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0: Ja, Leute, ich dachte mir, am Montagmorgen kann man das doch mal spielen, oder? Ein absoluten Klassiker der Rockgeschichte, Queen und Bohemian Rhapsody. Wir haben Neues.
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0: Ein neues Album der Woche am Start, ab heute die ganze Woche lang. Und da freue ich mich richtig drauf, denn 15 lange Jahre mussten wir jetzt auf dieses Album warten. Aber jetzt ist es nun endlich da und wir widmen uns in dieser Woche ganz ausführlich dem neuen Social Distortion Album Born to Kill. Tja, die Legenden sind zurück. Ne? Seit Social D Ende der 70er Jahre so die Straßen von Fullerton in Kalifornien betreten haben, gehören sie so zum absoluten Who is Who vom Punk. Angefangen hat es mit ihrem klassischen Debüt Mommy's Little Monster 1983 bis hin zu Hard Times und Nursery Rhymes 2011. Seitdem erfinden sich Social Distortion immer wieder neu. Und das Ganze, ohne jemals ihre Punkrock-Wurzeln zu verlieren. 11 neue Songs bekommst du jetzt auf ihrem mittlerweile 8. Studioalbum Born to Kill. Wollen wir mal kurz querhören? Ja, ne?

0: Also, 11 neue Songs, denen wir uns ganz ausführlich widmen in dieser Woche. Einer von diesen Songs heißt Partners in Crime, über den uns Frontmann Mike Ness Folgendes erzählt hat im Star-FM-Interview.
1: Partners in Crime, I think it's in my top three of favorites on the record. Just because was going back to the spirit.
2: Partners in Crime ist einer meiner Top 3 Lieblingssongs auf diesem Album. Einfach, weil er zurückgeht zu dem Spirit von damals, als wir die Band gegründet haben und zu dem Widerstand, den wir abbekommen haben. Die Leute haben uns gesagt, wir können das nicht machen, so nach dem Motto, diese Musik ist scheiße, scheiß auf diesen ganzen Devo und New Wave und Punk-Kram. Die wollten einfach nicht, dass ihr Stairway to Heaven verschwindet. Aber Punk hat das alles aufgemischt. Wir hatten die Schnauze voll von diesem Stadionrock und Punk hat Rock'n'Roll wieder auf die Straße zurückgebracht, zurück in die Clubs. Und wir sind mit 17, 18 in diese Clubs gegangen, obwohl wir noch minderjährig waren, weil wir uns da reingeschlichen haben und wollten jede Nacht einfach Bands spielen sehen. Die ganze Platte ist im Grunde ein Zurückgehen an den Anfang zu meiner Karriere und an die Herausforderungen, die ich hatte. Aber auch an dieses Gefühl, dass du gar nicht anders konntest, als zu spüren, du reitest auf einer Welle von etwas, das groß werden wird. Irgendeine Art Revolution, die die Art verändert, wie Menschen auf Dinge schauen. Zum Anfang zurückzugehen, war tatsächlich sehr belebend.
0: Also, dann ab mit einem der Top 3 Songs von Mike Ness vom Album Born to Kill. Hier sind Social Distortion mit Partners in Crime.

Social Distortion waren das gerade, Partners in Crime von unserem aktuellen Album der Woche, ihrem achten Studioalbum. Nach 15 Jahren sind sie wieder da, Born to Kill. So, erzähl uns doch gerne mal, wie du die Tracks findest, wie du das Album findest. Vielleicht hast du ja schon reingehört, ist ja seit Freitag draußen. Hinterlässt uns einfach eine WhatsApp-Sprachnachricht 0800 0303 666 und wie immer schenken wir dir das Album am Donnerstag.

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4: Im Studio Christian Haffmann. Schon wieder Stress um die Berliner Abi-Prüfungen. Weil sich viele Schüler über die Aufgaben im Chemieabitur beschwert haben, beschäftigt sich jetzt die Schulverwaltung mit den Tests. Es geht um kleinteilige Unterthemen, die im Unterricht nie besprochen wurden. Einige Schüler haben nachgeschaut und herausgefunden, dass ein Großteil der Abi-Aufgaben nur in einem kurzen Nebensatz im Rahmenlehrplan auftaucht. Das hat auch die Bildungsverwaltung mittlerweile bestätigt und wertet gerade Umfragen an den Schulen aus. Es soll geklärt werden, wie das passieren konnte und wie es jetzt weitergeht. Schon im vergangenen Jahr gab es Beschwerden über zu schwierige Abi-Prüfungen in Mathe. Konsequenzen gab es damals nicht. Das sind doch mal gute Nachrichten. Diesel kostet zum ersten Mal seit Anfang März wieder weniger als 2 Euro pro Liter. Am Wochenende lag der Preis bei 1,98 Euro. Zuletzt war er Anfang März so günstig. Rund um Ostern hatte Diesel noch 2,45 Euro gekostet. Auch E10 ist billiger geworden auf 1,97 Euro. Und nicht nur Sprit ist günstiger, auch für Kaffee muss man nicht mehr so viel bezahlen. Die großen Lebensmittelhändler haben die Preise ihrer Eigenmarken erneut gesenkt. Ein Kilo Bohnen kostet jetzt zwischen 10,49 Euro und 11,49 Euro. 500 Gramm gemahlenen Kaffee gibt es schon ab 4,79 Euro. Verteidigungsminister Pistorius will zusammen mit der Ukraine neue Waffensysteme entwickeln. Bei seinem Besuch in Kiew hat der SPD-Politiker gesagt, Deutschland und die Ukraine profitieren beide von der Kooperation. Im Fokus stehen unbemannte Systeme für große Reichweiten. Die Ukraine gilt inzwischen als weltweit führend beim Einsatz von Drohnen. Deutschland will von diesen Kampferfahrungen lernen und plant mehrere Gemeinschaftsunternehmen.
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4: Nach dem historischen Treffer von Jungstar Kenneth Eichhorn dürfte es für Hertha BSC noch schwieriger werden, sein Ausnahmetalent zu halten. Der 16-Jährige ist jetzt der jüngste Torschütze der Zweitligageschichte und hat sich damit noch stärker in den Fokus europäischer Topclubs gespielt. Medienberichten zufolge soll Borussia Dortmund in der Pole-Position sein. Auch Bayern München und Bayer Leverkusen sind interessiert. Soweit das Neueste aus dem StarFM News Center.
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5: 15 Grad haben wir aktuell in Berlin und Brandenburg. Die Höchsttemperaturen damit heute noch nicht erreicht. Die liegen bei 17 Grad, aber ist eigentlich auch egal, ob 15 oder 17 Grad. Es bleibt wolkig. Es gibt eine Regenwahrscheinlichkeit von über 90% und möglicherweise kann es heute Nachmittag sogar mal ein Gewitter geben. Naja. Es sind halt die Eisheiligen, das heißt, die sind relativ mild, aber sehr, sehr ungemütlich. Die Nächte so um die 4 bis 5 Grad, immer wieder Regenschauer, auch am Tage immer wieder Regen und Gewitter. Morgen am Dienstag bei 13 Grad, Mittwoch, Donnerstag sehr ungemütliche 14, 15 Grad. Also erst am Sonntag, grob gesehen, wird es ein bisschen schöner und milder. Die A100 Richtung Treptow zwischen Innsbrucker Platz, Tempelhofer Damm ist die rechte Spur gesperrt. Hier wird sauber gemacht. A100 Richtung Wedding, 10 Minuten anstehen, ab der Wechsstraße bis Schmargendorf. Dann die A100 Richtung Treptow, die Einfahrt Siemensdamm ist wegen dichten Verkehrs gerade gesperrt worden. Avus 115 Richtung Dreieck-Funkturm, jetzt nur noch in Anführungszeichen gute 10 Minuten Stau zwischen Potsdam-Babelsberg und der Spanischen Allee. Auf der Heerstraße ist die Spurwechselanlage defekt. Das heißt, bis auf Weiteres kann die mittlere Spur nicht freigegeben werden. Dann gucken wir auf den Ring, den westlichen Ring A10 Richtung Dreieck-Havelland. 10 Minuten Baustellenstau zwischen Großkreuz-Havelbrücke. Und auf dem südlichen Ring Richtung Dreieck-Potsdam zwischen Glindow und Dreieck-Potsdam ist die linke Spur gesperrt wegen Reinigungsarbeiten. Gymnitzfluss in Kreuzberg, Skalitzer Straße, Köpenick an der Wuhlheide, Treptow auf der Wilhelm-Spindler-Brücke, in Friedrichshain in der Wühlestraße, in Mahlsdorf im Wilhelms-Mühlenweg, Ecke Neuenhagener Weg, Tempelhof auf dem Tempelhofer Damm und Charlottenburg in der Königin-Elisabeth-Straße. Dann noch einer in Hohenneuendorf in der Stolperstraße. Bis 20. Mai keine S-Bahn unterwegs zwischen Charlottenburg und Grunewald. Ersatzverkehr mit barrierefreien Bussen rollt aber. Und heute haben sie begonnen, die Bauarbeiten auf der U5 bis 5. Juli. Keine Züge zwischen U-Bahnhof-Hellersdorf und U-Bahnhof-Wuhletal. Ersatzverkehr mit Bussen ist auch hier eingerichtet. Zwischen Hellersdorf und Hönow fahren die Züge nur alle 10 Minuten. Alle Bahnbusstörungen bekommst du mal ganz aktuell zum Nachlesen in deiner Star-FM-App. Wenn du jetzt noch Staus und Blitzer hast, ruf gern durch. Oder schick deine WhatsApp hier ins Studio unter 0800 0303 666. Vielen Dank, komm gut durch, hab eine gute Fahrt.
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5: Na, gut in die neue Woche gestartet, gut in deinen Arbeitsalltag am Montag vormittag gestartet. Ich tue mein Bestes dafür. Ich bin Thomas, der alte Franke, mit der nächsten Stunde Star-FM at Work. Wünsche dir viel Spaß auf der Arbeit. Wer die Burner vermisst, die ist hinter den Kulissen diese Woche. Nächste Woche ist sie dann wieder am Start. Wir teilen uns ja diese wundervolle Show immer. Einer macht die Show, der andere ist hinter den Kulissen in der Redaktion. Also, liebe Leute, wir starten rein in diese Stunde mit Maximum Rock aus dem Jahr 91 gleich übrigens. 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Das Album heißt We Can Dance, der Song heißt I Can Dance. Rede ist natürlich von Genesis. Phil Collins hat den Text damals im Studio total improvisiert, war so ein bisschen angepisst von der Jeans-Werbung, die gerade im Fernsehen lief. 90er war die große Zeit der Jeans-Werbungen, ne? Und diese Male-Models, diese männlichen Models, er hat sich ein bisschen drüber lustig gemacht. Dachte, ja, die sehen zwar gut aus, aber kriegen irgendwie nichts auf die Kette, ne? I Can Dance, also Song Richtung Männerwelt, männliche Modelwelt, gleich nach Bring Me The Horizon und Avalanche hier bei Star FM at Work. Schönen Montag.

0: Einen wunderschönen Montagvormittag wünsche ich dir. Staff & Work ist am Start. Ich bin Thomas, freue mich, dass du mit dabei bist und ich habe ein paar Rocknews für dich.
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0: Legen wir los mit diesen Jungs hier. Mit den Red Hot Chili Peppers. Die haben jetzt die Rechte an ihrer Mucke an die Warner Music Group verkauft für über 300 Millionen Dollar, also umgerechnet über 250 Millionen Euro. Dafür kassiert Warner in Zukunft alle Einnahmen aus Streaming, Radio, Verkäufen und Lizenzgeschäften und das sollen so über 20 Millionen Euro pro Jahr werden. Naja, okay. Kommen wir zu dieser Band hier. Oasis. Die Dokumentation zur Reunion hat jetzt endlich einen Starttermin. Kamerateam hat die Proben und die Tour 2025 ja begleitet von Peaky Blinders Schöpfer Steven Knight. Das Ganze läuft ab dem 11. September in ausgewählten IMAX und regulären Kinos, bevor sie dann später auf Disney Plus landet. Also Oasis Doku zur Reunion. Save the date, 11. September in ausgewählten IMAX und regulären Kinos. Und zum Schluss noch er hier. Genau, Mr. Slowhand Eric Clapton, der ist gerade auf Europa-Tour. Das Konzert in Madrid hat er vor der Zugabe abgebrochen, weil er aus dem Publikum mit einem Gegenstand beworfen wurde. Angeblich soll es sich um die Hülle einer Schallplatte gehandelt haben. Vielleicht wollte die jemand signiert haben, macht man trotzdem nicht. Diese Woche spielt Clapton in Mannheim, Köln und München. Und wenn du hingehst, bitte nichts auf die Bühne werfen, ja?
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0: Maximum Rock von Metallica, The Unforgiven. Du bist mittendrin in deinem Montagvormittag hier bei Star FM at Work. Und ich habe mir gedacht, ich könnte ja mal ein cooles Event raushauen, oder?
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0: Wie findest du denn ihn hier? Wie, du hast ihn noch nicht erkannt an seinem Gitarrenspiel. Tom Morello, liebe Leute. Tom Morello ist in the town, oder besser, kommt in die Stadt am 8. Juni. 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Juni, Tom Morello, ausverkauftes SO 36. Ich setze dich jetzt noch plus 1 auf die Gästeliste, wenn du Bock drauf hast, wovon ich natürlich jetzt ausgehe. Dann ruf durch 0800 0303 666 für Tom Morello.

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Nachdem ihr Hit Gives You Hell mittlerweile fast 20 Jahre alt ist, gibt's von The All-American Rejects wieder was Neues. Sandbox heißt ihr neues Album, mit dem sie in diesem Sommer auch live nach Deutschland kommen. Wir haben sie jetzt schon für dich in der Star FM Playlist. The All-American Rejects mit King Kong. Yeah.

0: All American Rejects mit King Kong hier bei StarFM at Work. 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So, jetzt geht's ab in die News.
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7: Im Studio Christian Haffmann. Nach dem Lasterunfall auf der A10 müssen Autofahrer mit weiteren Einschränkungen rechnen. Der LKW muss noch geborgen werden. Das schwer beladene Fahrzeug war ja gestern Abend von der Fahrbahn gerutscht, hat die Leitplanke durchbrochen und ist auf die Seite gekippt. Der 45-jährige Fahrer ist zu Fuß geflüchtet. Die Polizei hat ihn später stark betrunken aufgegriffen. Der Sachschaden beträgt rund 250.000 Euro. Das sind doch mal gute Nachrichten. Diesel kostet zum ersten Mal seit Anfang März wieder weniger als 2 Euro pro Liter. Am Wochenende lag der Preis bei 1,98 Euro. Zuletzt war er Anfang März so günstig. Rund um Ostern hatte Diesel noch 2,45 Euro gekostet. Auch E10 ist billiger geworden auf 1,97 Euro. Und nicht nur Sprit ist günstiger, auch für Kaffee muss man nicht mehr so viel bezahlen. Die großen Lebensmittelhändler haben die Preise ihrer Eigenmarken erneut gesenkt. Ein Kilo Bohnen kostet jetzt zwischen 10,49 Euro und 11,49 Euro. 500 Gramm gemahlenen Kaffee gibt es schon ab 4,79 Euro. Bundesverteidigungsminister Pistorius ist am Morgen in der Ukraine eingetroffen. Bei Gesprächen in der Hauptstadt Kiew geht es um einen Ausbau der Rüstungskooperation mit dem Land. Dabei geht es zum Beispiel um die gemeinsame Entwicklung modernster unbemannter Waffensysteme wie Drohnen aller Reichweiten. Das sagte Pistorius zum Auftakt der Reise.
8: Die Ukraine ist längst wichtiger strategischer Partner für uns geworden in allen Belangen. Und wir können davon profitieren, im besten Sinne des Wortes, indem wir für unsere Bundeswehr, für die NATO-Streitkräfte lernen, Informationen mitnehmen und vor allen Dingen auch weitere Joint Ventures auf den Weg bringen, also gemeinsame Entwicklung und gemeinsame Produktion von Technologie, um unsere Abschreckungsfähigkeit deutlich zu erhöhen.
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7: Nach dem historischen Treffer von Jungstar Kenneth Eichhorn dürfte es für Hertha BSC noch schwieriger werden, sein Ausnahmetalent zu halten. Der 16-Jährige ist jetzt der jüngste Torschütze der Zweitligageschichte und hat sich damit noch stärker in den Fokus europäischer Topclubs gespielt. Medienberichten zufolge soll Borussia Dortmund in der Pole-Position sein, auch Bayern München und Bayer Leverkusen sind interessiert. Soweit das Neueste aus dem StarFM News Center.
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0: So, dann kommen wir leider mal zum schlechten Teil, dem Wetter. Eisheilige, sage ich nur. Milde Eisheilige, aber schön wären sie nicht. Also nee. 15 Grad haben wir derzeit in Tegel, in Reinickendorf und im Falkensee. Höchsttemperaturen für heute fast erreicht. Die liegen bei maximal 17 Grad. Am Vormittag jetzt noch so dieser Sonne-Wolken-Mix. Also sagen wir mal, Hellgrau-Dunkelgrau-Wolken-Mix. Vielleicht eher Sonne, ist ja nicht so richtig. Regenwahrscheinlichkeit liegt bei 90% und heute Nachmittag kann es zwischen Großkreuz und dem Dreieck Werder im Stau. Wo blitzt es denn eigentlich?
9: Achtung Leute, ein Blitzer in Lichtenau auf der 50er Strecke B1, B5. Schön vorsichtig fahren, bis denn.
0: Danke dir fürs Bescheid sagen. Mitte blitzt es auch am Montbijou-Platz in der 30er-Zone, Karlshorst auf der Treskow-Allee, Kreuzberg in der Skalitzer Straße, Friedrichshain-Wühle-Straße und Charlottenburg in der Königin-Elisabeth-Straße. Dann noch einer an Hohen-Neuendorf auf der Stolperstraße. Nichts Neues, aber auch das solltest du wissen. Bis 20. Mai fahren keine S-Bahn zwischen Charlottenburg und Grunewald. Ersatzverkehr mit Bussen, barrierefreie Busse ist eingerichtet. Und die Bauarbeiten haben begonnen auf der U5 bis 5. Juli. Keine Züge zwischen U-Bahnhof Hellersdorf und S- und U-Bahnhof Wuhletal. Auch hier Ersatzverkehr mit Bussen, der rollt. Zwischen Hellersdorf und U-Bahnhof Hönow fahren die Züge nur alle 10 Minuten. Hast du noch was? Na, dann gerne anrufen bitte oder mir kostenlos deine WhatsApp direkt ins Studio schicken. 0800 0303 666. Gute Fahrt, vielen Dank.
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0: Mit Thomas im alten Franke, Burner hinter den Kulissen in der Redaktion unterwegs. Nächste Woche ist das wieder umgekehrt. So machen wir das immer hier bei Star FM Work. Wir teilen uns diese wundervolle Show. Grüße gehen raus in dein Büro, in deinen Arbeitsalltag. Wie macht ihr das? Du arbeitest vielleicht auch mit KI und wir haben in der Redaktion heute auch ein bisschen wieder mit der KI so ein bisschen rumprobiert und so und haben unterschiedliche Reaktionen festgestellt. Also ich bin, glaube ich, der Einzige, der, wenn die KI nicht so will, wie ich will, auch mal richtig unfreundlich zur KI ist. Und andere Mädels hier in der Redaktion sind immer freundlich zur KI, weil die sagen, vielleicht rächt die sich sonst irgendwann an mir. Daran hatte ich jetzt noch nicht gedacht. Thema gleich hier bei Star FM at Work. Bist du freundlich zur KI oder nicht? Naja gut, wir gucken auch mal auf die Rockcharts, die Star vom Rockchart 30, denn seit Freitag hat sich da wieder vieles getan. Ey, gleich im Studio, jetzt erstmal Maximum Rock im Studio. Green Day, Last of the American Girls gibt's nach der Motley Crue, Dr. Feelgood und den Beat-Buletten I Don't Care As Long As You Sing. Happy Monday. Enough!

0: Maximum Rock von John Ozzy, Air is Free hier bei StarFM at Work. Man unterhält sich ja in der Redaktion und man arbeitet mit KI. Das tust du vielleicht auch in deiner Redaktion gerade oder in deinem Büro. Und bei uns ist heute so eine kleine Diskussion entbrannt. Und dafür habe ich mir jetzt meine liebe Ellie ins Studio geholt. Hallo.
1: Thomas, was denn? Du unfreundlicher Mensch zur KI.
0: Also wir haben darüber diskutiert, ob man freundlich zu seiner KI ist oder nicht, wenn sie was Schönes raustut, dass man sagt, so Mensch, Dankeschön. Oder wenn sie, so wie sowas vorhin bei mir war, einfach falsche Informationen rausbracht. Du recherchierst nach und denkst so, nee, das stimmt nicht.
1: Ja, und du kackst dann die KI an.
0: Ja, was würdest du denn zu deiner KI sagen, wenn du merkst, die spuckt zum zweiten Mal was Falsches?
1: Na, ich bin immer freundlich zur KI. Immer freundlich. Ich sage immer, also, bitte, danke, gern geschehen.
0: Versuch's doch nochmal, oder?
1: Ja, also ich bin wirklich immer sehr freundlich. Du hast da eine falsche Information. Bitte kannst du das nochmal recherchieren. Da würde ich mich sehr drüber freuen. Okay, das ist jetzt vielleicht ein bisschen übertrieben, aber ich bin schon freundlicher als du. Du hast mir erzählt, du bist ja.
0: Ich habe meine KI wüst beschimpft. Ich habe die wüst beschimpft. Ich hab zweimal, wie gesagt, dasselbe. Ich habe gesagt, guck bitte nochmal. War wieder falsch. Und dann habe ich gesagt, so pass auf, du hast jetzt noch einen Versuch, sonst suche ich mir eine neue KI. Du bist eine richtige Kack-KI. So was brauche ich überhaupt nicht im Arbeitsalltag. Hat sich auch tausendmal entschuldigt, die KI, ne? Oh, Entschuldigung, ja, beim nochmaligen Recherchieren habe ich gesehen, du hast ja recht, also hat geklappt.
1: Ja, aber hast du dir mal Gedanken gemacht für die Nachwelt? So in 20 Jahren, na gut, 20 Jahre ist vielleicht ein bisschen übertrieben, aber in 2 Jahren? Stell mal vor, die KI übernimmt die Welt und du warst immer unfreundlich und fies zu ihr.
0: Ich habe kurzfristig und emotional gedacht.
1: Hast du keine Angst?
0: Nein.
1: Dass irgendwann die KI
0: bei mir klingelt und sagt, du warst damals unfreundlich zu mir?
1: Naja, keiner weiß, was passieren wird, Thomas. Also von daher, ich würde immer freundlich sein. Okay. Also wer weiß, was dann mit dir passiert, wenn die KI mal...
0: Ja, du merkst, die Menschen bei StarFM unterhalten sich über komische Sachen und machen komische Sachen. Wie hältst denn du es mit deiner KI? Ja, bist du immer freundlich zu deiner KI oder bist du eher so auf dem Franke-Trips und sagst so, nee, also ich mach das wie im richtigen Leben, wenn es dann zweimal nicht klappt oder so, dann beschimpfe ich die auch mal, ja, dann lass ich mal allen Frust raus. Hinterlass uns gerne mal eine Sprachnachricht. 0800 0303 666 oder ruf uns an.
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0: Einen wunderschönen Montag wünschen wir dir. Starfam at Work ist an mit Billy Talent und Devil on My Shoulder. Wir müssen mal über unsere Rockcharts reden.
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2: Das klang ernst.
0: Naja, nee, also nee, wir müssen einfach drüber reden, weil Freitag gab es ja wieder eine neue Ausgabe mit unseren Rockcharts in Rock Top 30 und es hat sich ja ein bisschen was an der Spitze getan. Ehe wir jetzt zu den Neuvorstellungen kommen, vielleicht erstmal gucken wir, was da oben gerade so los ist.
2: Ja, wir wollen mal ein bisschen einen Blick drauf werfen, ne, Thomas? Und wir haben mal wieder eine neue Nummer 1. From Ashes to New konnten die Pole Position leider nicht halten, aber sie sind auf die 2 gerutscht, was ja auch eine Top-Platzierung ist mit ihrer Single Die For You vom neuen Album Reflections. Aber apropos neues Album, seit Freitag gibt es ja auch die neue Social D-Scheibe Born to Kill und die scheint echt geil bei unseren Maximum Rockern anzukommen. Es gibt wieder Platz 1 für Social D und Born to Kill.
0: Ah, mit Recht. Also ist ja auch unser aktuelles Album der Woche. Ich meine, 15 Jahre mussten wir auf die Scheibe warten und ich glaube, da war die Freude natürlich riesengroß. Erstens, dass Mike Ness es irgendwie geschafft hat, seine Krankheit zu besiegen, dass Social D wieder da sind mit einem neuen Album, was, glaube ich, bei vielen auch alle Erwartungen übertroffen hat. Die haben gesagt, also Social D sind einfach wirklich wieder da und ja, hör mal rein, ne? Aktuelles Album der Woche, 15:30 gibt es die nächsten Tracks nachher auch und also Social D, Born to Kill mit Recht auf der 1.
2: Yes. Auf Platz 3, by the way, The Foo Fighters, Caught in the Echo. Von der 8 auf die 3 gerutscht. Also auch ein guter Schritt nach vorne.
0: Gute Bands da oben auf jeden Fall. Aber gute Bands drängen auch darin, in die Rock Top 30 einzusteigen. Ich meine, das sind echte Klassiker, ne, die da rein wollen.
2: Und da müssen sich auch teilweise ein paar Dinosaurier durchsetzen.
0: Ja.
2: Wir haben ganz neu dabei in den Rock Top 30 als Neuvorstellung natürlich die neue Single der Stones, In the Stars. Und die kommt ja auch echt gut bei unseren Rockern an.
3: Also der Stones-Song fängt an und sofort beim ersten Riff weiß man, man hat einen Stones-Song vor sich.
4: Wie geil ist der denn? Wow. Also der neue Stones-Song ist ja der absolute Knaller. Ich muss da ganz, ganz doll an meinen Papa denken. Der war der größte Stones-Fan, den ich überhaupt kenne. Und der würde den genauso feiern.
5: Ja, Rolling Stones-Song, was für ein Brett. Was für ein unfassbar schöner Song. Die Stimme von Mick Jagger, total frisch. Crazy ein bisschen, aber auch also richtig gut.
6: Klingt halt irgendwie wie jeder andere Stones-Song davor auch.
7: Und mir gefällt er ganz gut. Super.
0: Tja, neues Album kommt ja auch raus, ne? Foreign Tongues.
2: Yes, 10. Juli ist es soweit. Ich freue mich ja extrem drauf. Wurde wieder produziert von Andrew Watt. Und das ist ja wirklich ein junger Produzent. Ich würde sagen, der neue Rick Rubin. Also der produziert ja alles weg, was es so gibt. Also Youngblood, Miley Cyrus und so weiter und so fort. Also Andrew Watt, der schnappt sich echt alles. Auch die Stones wieder. Hackney Diamonds kam ja auch schon von ihm. Und ich schätze, das wird wieder ein richtig geiles Album.
0: Also, du hast es in der Hand. Du kannst voten an der starfm.de für die Stones. Jetzt spielen wir sie dir. Hier sind die Rolling Stones mit In the Stars.

Rolling Stones waren das gerade in The Stars, eine unserer drei Neuvorstellungen für die Rockcharts. Die Rock Top 30, du willst ihn drin haben? Dann, wie gesagt, mach deinen Klick in der App und auf starfm.de. Am Freitag gibt es dann die neue Ausgabe, wie immer mit A und wie immer ab 16.45 Uhr.

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0: Foo Fighters waren das gerade mit Of All People hier am Montagnachmittag bei StarFM at Work.
1: Da könnte ich ausrasten!
0: Ja, das ist eine natürliche Reaktion, wenn meine KI, mit der ich ab und zu mal arbeite, mir zum dritten oder wiederholten Male, sagen wir es mal so, ein falsches Ergebnis ausspuckt und ich nachrecherchiere und weiß, dass es falsch ist und sage, recherchiere doch bitte nochmal nach und es ist dann wieder falsch, dann beschimpfe ich auch mal meine KI. Dann raste ich erst aus und sage, du verdammte blöde KI, streng dich jetzt an, sonst wechsle ich auf eine andere KI, vielleicht können die es ja besser als du. Entsetzen in der Redaktion. Entsetzen. Ja, da musst du doch Angst haben. Nachher rächt sich die KI irgendwann an dir. Die merkt sich das, wenn du unfreundlich bist. Wir sind immer freundlich zur KI, ja?
2: Da hab ich gesagt, also warum?
0: Ja, ich bin ja auch nicht freundlich zu jemandem, der mir immer die falsche Post bringt. Dann sage ich beim fünften Mal auch irgendwann nur, sag mal, kriegst du es irgendwie noch auf die Reihe? Ja, ich bin's und es ist nicht mein Paket. Also streng dich mal an, ja? Sonst beschwere ich mich. Ist doch normal, oder? Vielleicht ist das so ein Frauending. Die sind alle freundlich zur KI.
3: Hallöchen, ihr Lieben. Ja, zum Thema Freundlichkeit zu deiner KI. Also ich wäre tatsächlich freundlich zu meiner KI, weil das hat einfach für mich was mit Respekt zu tun, wenn ich es denn wirklich nutzen würde. Ich mag leider gar keine KI.
0: Ja, also in manchen Situationen finde ich KI ganz praktisch, aber ich will mich auch mal ein bisschen verteidigen. Ich bin ja nicht generell unfreundlich zur KI. Ich bin immer erstmal freundlich, aber wenn ich dann irgendwann merke, so sag mal, du checkst es ja gar nicht, ja, dann werde ich auch mal unfreundlich und ich sag's im konkreten Beispiel, die KI hat dann auch reagiert und hat's dann tatsächlich auf die Reihe gekriegt, als ich dann doch mal ein bisschen unfreundlicher wurde und ihr gedroht habe. Naja, probier's halt mal aus, ne? Und ruf gerne weiter an zum Thema oder schick uns eine WhatsApp-Sprachnachricht 0800 0303 666. Bist du freundlich zu deiner KI immer oder bist du auch mal unfreundlich zur KI?

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0: Maximum Rock aus dem Jahr 84, Maximum Rock von einem Album, was ich heute immer noch als eins der wenigen Alben von vorne bis hinten durchhören kann, vom Born in the USA Album Bruce Springsteen mit I'm on Fire, hier bei Starving at Work. Ja, und auch Bruce Springsteen hat mal klein angefangen, als kleines Talent, bis er dann irgendwann entdeckt wurde, ich sag nur John Landau, und die, naja, ich schweife schon wieder ab, aber jedenfalls, Bruce Springsteen hat auch mal klein angefangen und wir wollen dir auch die Chance geben, ganz, ganz groß rauszukommen als Band, die vielleicht auch mal klein anfängt, und dafür gibt's natürlich keine bessere als unsere A.
1: Ach, dankeschön, Thomas, und ich bin auch echt on fire, muss ich
0: was
1: ja sagen.
0: Neues am Start, ne?
1: Yes, unsere Rock-Talents starten. Ich bin ab sofort auf der Suche nach jungfrischen Bands aus Deutschland. Ich muss aber auch sagen, auch aus Österreich. Wir wurden auch schon gefragt, hey, wir sind eine Band aus Österreich, können wir da bitte auch mitmachen?
0: Klar.
1: Gar kein Problem, wir machen das auch grenzüberschreitend.
0: Argentinien geht auch, ja.
1: Geht zum Beispiel auch. Also die Bands sollten sich schon selber bewerben, das wäre schon gut. Als Voraussetzung, ich meine, wir wollen ja niemanden zu seinem Glück zwingen.
0: Wie läuft's denn eigentlich? Wie viele Bands musst du denn schon sichten oder
1: läuft
0: hören?
1: Richtig, richtig rund, Thomas, ja? Muss ich ganz ehrlich sagen. Ich habe vorhin schon mal in die Anmeldungen reingeschmult, da sind schon hunderte Anmeldungen drin. Das hat mich sehr gefreut und ich habe da auch schon mal so ein bisschen quer gehört. Es gibt wirklich von allem etwas. Zum Beispiel haben wir da Zornnot.

0: Nathalie, auf jeden Fall jetzt schon das Ohr.
1: Ja, nennen ihre Musikrichtung Discounter Rock. Kommen aus Berlin, haben sich 2019 gegründet. Fand ich auf jeden Fall schon mal ziemlich fetzig, mal was ganz anderes. Okay. Also nicht so Metalcore, ja, Metal. Ja. Dann hatten wir aber auch noch schön Maximum Rock aus dem Niederrhein oder vom Niederrhein von Southfire.

0: Damit hätte ich nicht gerechnet.
1: Und das finde ich auch richtig cool. Es ist die allererste Single von Thaus Fire.
2: Like Water heißt sie.
1: Haben sie direkt eingereicht und gesagt, ey, das ist wirklich die allererste Single, die wir jemals gemacht haben. Wir sind jung, wir sind frisch, wir haben Bock. Haben sich erst 2024 gegründet im Goch Uedem, wenn ich es richtig ausspreche, im Kreis Kleve am Niederrhein.
2: Okay, ja, also, da sind wir auch schon bei dem Thema. Was ist denn so die Voraussetzung? Was muss ich denn mitbringen? Gibt es irgendwelche Sachen, die man haben muss?
1: Also ich sag mal so, eine erste Single wäre schon ganz cool, dass ich da auch mal rein hören kann und weiß, was diese Band veranstaltet, was sie so fabriziert. Das wäre schon ganz cool, eine erste Single. Aber sonst gibt es da eigentlich wenig Voraussetzungen. Also man sollte, wie gesagt, Mucke machen. Das sollte auch ein bisschen in Richtung Rock gehen. Also Schlagerbands, naja, kommen jetzt vielleicht nicht so gut an bei unseren Maximum Rockern. Aber sonst bahnfrei Kartoffelbrei.
2: Also alles ist möglich. Infos, App, starfm.de, du kennst das Spiel. Wie geht's jetzt weiter?
1: Also die Bands können sich nach wie vor anmelden, natürlich. Wie du schon meintest, StarfM-App, StarfM.de. Und dann in ungefähr 2 Wochen werden wir schon die ersten Bands on air im Battle haben. Also jeden Donnerstag treten 2 Bands bei mir in der Rush Hour an. Und die Band, die gewinnt, die kann ihre Single bei uns hören.
2: Boah.
1: Cool, oder?
2: Na, wenn das nicht so ist. Also StarfM-App, StarfM.de, da gibt's alle Infos für dich als Rock-Talent. Dankeschön,
1: Gerne.

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3: Im Studio Arne Palukat. Die deutschen Hunter-Virus-Kontaktpersonen sind in Frankfurt und sollen heute noch in ihre Heimatbundesländer verteilt werden. Ein Mensch kommt auch in die Charité nach Berlin. Einzelheiten aus der Nachrichtenredaktion.
4: Die Charité ist dafür bestens geeignet mit führenden Experten und einer erprobten Isolierstation. Außerdem kennt sich die Medizin mit dem Hunter-Virus schon aus. Es ist doch nicht so ansteckend. Deshalb sagen alle Experten, dass es keine Pandemiegefahr gibt. Auf dem Kreuzfahrtschiff hat es sich allerdings ausgebreitet. Mindestens 3 Menschen sind auch daran gestorben. Mehrere weitere haben Symptome. Die sind grippeähnlich. Alle sind isoliert. Das Hunter-Virus wird eigentlich über Ausscheidungen von Nagetieren übertragen, auf dem Kreuzfahrtschiff scheint es sich aber verändert zu haben und ist dort auch von Mensch zu Mensch übergesprungen.
3: Das Hauptgebäude der TU bleibt gesperrt, erstmal bis auf Weiteres, sagt Wissenschaftssenatorin Schiborra. Die Feuerwehr hatte das Gebäude in Charlottenburg am Wochenende kurzfristig als nicht mehr sicher eingestuft. Schiborra gesteht, dass dort zu wenig investiert wurde. Der Nollendorfplatz in Schöneberg ist wieder vollständig am U-Bahn-Netz. Die Bauarbeiten sind rechtzeitig beendet. Die BVG hat zu dem Anlass Schokoherzchen verteilt. Dafür laufen jetzt Bauarbeiten auf der U5 zwischen Wuhletal und Hellersdorf. Unterbrochen sind auch S-Bahn-Strecken im Südosten zwischen Schöneweide, Grünau und Schönefeld und rund ums Westkreuz.
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3: Großer Empfang für den deutschen Volleyballmeister. Der regierende Bürgermeister Wegner hat die BR-Volleys für Mittwoch ins Rote Rathaus geladen, inklusive Gästebuch und Gruppenbild. Wegner teilt mit, dass die 10. Meisterschaft in Folge eine unglaubliche Erfolgsserie der BR-Volleys ist, sie seit Jahren Spitzenleistungen, Leidenschaft und Teamgeist zeigen und so Berlins Rolle als Sportmetropole unterstreichen. Soweit das Neueste aus dem Star FM News Center.
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6: 16 Grad haben wir derzeit in Berlin und Brandenburg. Das sind die Höchstwerte für heute. Und es sieht immer wieder nach Regen aus. Und das Schlimme ist, es sieht nicht nur so aus. Wir haben auch wirklich 90% Regenwahrscheinlichkeit. Also kann auch gut was runterkommen. Örtlich vielleicht sogar ein kleines Gewitter. Heute Nacht bleibt es dann trocken, wie es aussieht. Bei 4 Grad. Morgen Temperaturabfall. Also so 12 Grad maximal. 4 Stunden Sonne allerdings auch. Aber auch eine 80%ige Regenwahrscheinlichkeit. Ich mach's kurz. Es bleibt die ganze Woche unbeständig. Sind immerhin die Eisheiligen. Milde Eisheilige am Tag. So um die 14, 15 Grad, viele Wolken, immer wieder Regenschauer, zwischendurch ein bisschen Sonne. Nachts kalte 4 bis 6 Grad maximal. Die A113 statt einwärts für Adlershof, die rechte Spur gesperrt wegen Bauarbeiten. Dann auf der A100 Richtung Wedding, immer noch der 10-Minuten-Stau ab Wechsstraße bis Schmargendorf. Dann bis 14 Uhr laufen Bergungsarbeiten auf der A10 Richtung Dreieck-Spreeau zwischen Hohenschönhausen und Marzahn. Rechte und mittlere Spur sind gesperrt, aktuell so 20, 25 Minuten Stau. Und die A10, der westliche Ring Richtung Dreieck-Havelland, hier sind 10 Minuten Baustellenstau zwischen Großkreuz und Vöben. Gewitzfürstin Mitte, Montbijou-Platz, Karlshorst auf der Treskow-Allee, Köpenick an der Wuhlheide, Charlottenburg, Königin-Elisabeth-Straße, Friedrichshain, Stralauer Allee und dann noch auf dem südlichen Ring im Dreieck Nutetal im Blitzer. Bis 20. Mai keine S-Bahn unterwegs zwischen Charlottenburg und Grunewald. Ersatzverkehr mit barrierefreien Bussen ist aber eingerichtet. Und ähnliches Spiel haben wir auch bei der U5. Da haben heute die Bauarbeiten begonnen bis 5. Juli. Keine Züge zwischen U-Bahnhof Hellersdorf und S- und U-Bahnhof Wuhletal. Auch hier rollt der Ersatzverkehr mit Bussen. Mehr Bahnbusstörungen gibt es immer ganz aktuell zum Nachlesen in deiner Star-FM-App. Wenn du jetzt noch Staus und Blitze hast, ruf gerne durch oder schick eine WhatsApp, Sprachnachricht wäre auch gut, an die 0800 0303 666. Danke dir, komm gut durch, gute Fahrt.
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6: Ab geht's in die letzte Stunde, letzte Runde. Staff and Work immer noch mit mir. Ich bin Thomas. Freut mich, dass du mit dabei bist. Viel Spaß nach wie vor auf der Arbeit. Und wenn es gerade mal ein bisschen hakt, ich habe den passenden Maximum Rock für dich. Ne? Nickelback gleich dabei mit Bones for the Crows, Placebo, Aerosmith mit Crazy. Gibt's gleich nach Blink-182 und Dance with Me. Und die Rock-News, die habe ich auch gleich für dich.

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0: Ja, der schwarze Kerzenleuchter, jetzt ist er ausgebrannt. Biffy Clyro war das gerade mit dem Black Chandelier. Von Biffy Clyro habe ich heute leider keine News für dich, aber von anderen Bands.
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0: Zum Beispiel von der hier. Ja, von den Red Hot Chili Peppers. Die haben jetzt die Rechte an ihrer Musik an die Warner Music Group verkauft. Für über 300 Millionen Dollar, was umgerechnet so um die 250 Millionen Euro sind. Was kriegt Warner dafür? Dafür kassiert Warner in Zukunft alle Einnahmen aus Streaming, Radio, Verkäufen und Lizenzgeschäften. Und das sollen so über 20 Millionen Euro pro Jahr sein. Na dann, Glückwunsch zum Deal, ne? Dann habe ich noch News von dieser Band hier. Richtig, von Oasis. Es gibt einen Starttermin für ihre Doku zur Reunion. Endlich! Ein Kamerateam hatte die Proben und die Tour 2025 begleitet. Von Peaky Blinders-Schöpfer Steven Knight läuft ab dem, Achtung, jetzt kommt das Datum, 11. September in ausgewählten IMAX und regulären Kinos, bevor sie dann später irgendwann auf Disney Plus landen wird. Also Oasis, neue Doku zur Reunion ab dem 11. September. So, und dann noch... News von Mr. Slowhand. Aua, aua, aua. Eric Clapton ist ja gerade auf Europa-Tour. Das Konzert in Madrid hat er vor der Zugabe abgebrochen, weil er aus dem Publikum mit einem Gegenstand beworfen wurde. Angeblich soll es eine Hülle einer Schallplatte gewesen sein. Diese Woche spielt Eric Clapton in Mannheim, Köln und München, wenn du dabei bist. Aber das versteht sich von selber. Bitte nichts auf die Bühne werfen. Ja, sowas muss man ja nicht nochmal erleben. Soweit jedenfalls erstmal deine Rock News.
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0: Staffel mit Work ist an und lass mich kurz rechnen, Montag, Dienstag, Mittwoch, Donnerstag, noch ein paar Tage jedenfalls. Donnerstag ist Himmelvatertags, wie auch immer, und wir haben was ganz Besonderes mit dir vor.
1: Hallo!
0: Bone hat was ganz Besonderes mit dir vor.
1: Ich bin in the house.
0: T-Bone in the house. Und Donnerstag bist du auch in the house.
1: Den ganzen Tag von 7.45 Uhr bis 17.45 Uhr.
0: Das ist gut überlegt.
1: Rock ich mit dir den ganzen Tag. Ich habe ja ganz viel Partymucke. Und es ist auch traditionell so ein Biertrinktag eigentlich für viele.
0: Ja, so mit
1: für viele, nicht
0: so, ne?
1: Alle, aber für viele.
0: Ja.
1: Und wie man ja vielleicht auch mitbekommen hat, unsere Wolfi und Chris vom den neuen Breakfast Club, sie sind auf dem Weg zum Bierbrauer werden.
0: Ja, die haben eigenes Bier am Start, ne?
1: Oder ja, also dabei? Noch nicht, aber die sind gerade dabei, ja. Dass irgendwie, das nimmt immer mehr Anlauf, das Ganze, und wird immer ernster. Und deswegen werde ich auch den Tag nehmen, um natürlich mit den Jungs darüber zu reden und ihnen helfen, einen Namen zu finden für das Bier.
0: Oh, gut,
1: das Bier will ja einen Namen haben.
0: Klar.
1: Und wir gehen auf die Suche. Wir lassen die Hörer dann mithelfen. Vielleicht haben sie gute Ideen, wie wir das Bier nennen könnten. Ich weiß, dass die beiden es nicht. Die wollen ja keinen Witznamen haben.
0: Ja, ja, sowas, also, die wollen ernst genommen werden.
1: Ne? Die wollen ernst genommen haben. Die wollen auch so ein Bier brauen, der auch tatsächlich ein Klassiker werden könnte. Und nicht einfach nur so ein Trendy-Bier oder ein Joke-Bier oder sowas. Die wollen ja so handfest was machen. Und deswegen suchen wir einen passenden Namen für das Bier von Wolfi und Chris.
0: Also kannst du ja gerne schon mal einreichen, deine Biernamen-Vorschläge für Wolfi und Chris. 0800 0303 666. Ansonsten ab 7.45 Donnerstag, Vatertag, Himmeltag.
1: Party-Klassiker,
0: Rock-Klassiker, Partys. Brauchst du noch irgendwas für den Tag? Können wir dir noch irgendwie was liefern?
1: Nee, einfach gute Laune. Die Hörer sollen ja auch immer wieder anrufen bei mir und erzählen, was die gerade machen,
0: genau.
1: Wie sie feiern.
0: Oder gerade mit deinem Bollerwagen langziehst oder ob du mit deinen Kids unterwegs bist.
1: Gemeinsam Party.
0: Die Nummer für die Party 0800 0303 666 ab 7.45 Uhr, also bis 17.45 Uhr. Yep. Bone in its best, at its best. Donnerstag, Vatertag, Himmelfahrt. Einschalten.

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6: Im Studio Arne Palukat. Eine Hantavirus-Kontaktperson wird in Berlin an der Charité die Quarantänezeit absitzen. Von dem betroffenen Kreuzfahrtschiff sind inzwischen 4 Deutsche zurück und streng isoliert. Nach und nach werden auch noch weitere Infektionen gemeldet. Mindestens 3 Menschen sind auch daran gestorben. Eine Pandemiegefahr sehen Experten bisher aber nicht. Neues Umgangsrecht bei getrennten Eltern. Wenn nichts Gravierendes dagegen spricht, sollen Mutter und Vater künftig automatisch das gemeinsame Sorgerecht haben. Mit einem wöchentlichen Wechsel und der jeweils betreuende Elternteil darf dann auch Alltagsangelegenheiten ohne Rücksprache einfach so entscheiden. So steht es in einem neuen Gesetz, das Justizministerin Hubig vorgestellt hat. Wenn in der Beziehung der Eltern Gewalt im Spiel war, soll das Umgangsrecht aber stark eingeschränkt oder sogar ganz ausgeschlossen werden. Bei den aktuellen Spritpreisen kann man durchaus nochmal schnell voll tanken, denn der Ölpreis steigt wieder, weil zwischen den USA und dem Iran keine Lösung in Sicht ist. Beide Seiten sehen in den Friedensplänen des anderen falsche Ansätze. Deshalb bleibt die Unsicherheit in der Weltwirtschaft und Öl ist wieder teurer, berichtet Thomas Pleskin.
7: Die Autofahrer merken den Anstieg noch nicht. Die Spritpreise sind weiter runtergegangen, vor allem für Diesel. Zum ersten Mal seit Anfang März kostet ein Liter im bundesweiten Tagesdurchschnitt wieder weniger als 2 Euro. Auch Super E10 ist über das Wochenende günstiger geworden, wenn auch nur minimal. 1,97 Euro werden momentan für den Liter fällig. Normalerweise ist Diesel billiger als E10, weil es niedriger besteuert wird. Der Dieselpreis ist allerdings deutlich krisenanfälliger und anderem, weil mehr von dem Kraftstoff nach Deutschland importiert wird.
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6: Der DFB-Pokal ist jetzt wieder in Berlin. Der Deutsche Fußballbund hat ihn im Roten Rathaus abgegeben und wieder kann ihn sich jetzt jeder mal ganz genau ansehen. Jeden Tag bis Donnerstag nächste Woche immer von 9 bis 18 Uhr. Nächste Woche Freitag dann nochmal kurz am Vormittag, dann fährt der DFB-Pokal ins Olympiastadion. Denn dort ist ja traditionell das Finale, diesmal nächste Woche Sonnabend zwischen Stuttgart und den Bayern. Soweit das Neueste aus dem Star FM News Center.
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8: Ja, das M in Montag steht, Moment mal, wo ist das schöne Wetter hin? Aktuell 15 Grad in der Rock City, dazu viele Wolken und leider immer wieder Schauer bis zum Abend. Nachts hört der Regen langsam auf bei 6 bis 9 Grad. Morgen auch erst ein Mix aus Sonne und Wolken, aber auch leider einige Schauer am Dienstag bei maximal 15 Grad. Am Mittwoch sogar nur noch 13 Grad, aber immerhin ein bisschen Sonnenschein. So, kurz vor drei. Ich schaue mit dir auf die Straßen und es läuft leider ein Polizeieinsatz auf dem Stadtring auf der A100. Deshalb ist die Autobahn aktuell in beiden Richtungen Höhe Hohenzollern-Damm komplett gesperrt. Es staut sich auch leider schon im Bereich. Brauchst du so, 25 bis 30 Minuten mehr. Außerdem Stau in Berlin auf der Treskow-Allee und Rudolf-Röhl-Allee. Da brauchst du jeweils schon 15 Minuten mehr. Es wird geblitzt im Plenterwald auf der Köpenicker Landstraße, dann Kaulsdorf, Apollo-Falter-Allee und noch einer in Rüdersdorf auf der Rüdersdorfer Straße. Und bei den Öffis leider auch diverse Probleme. Es läuft ein Polizeieinsatz am Heidelberger Platz, deshalb Verspätungen und Ausfälle bei der S41, S42, S46. Also bitte Geduld mitbringen. Dann leider bis 20. Mai kein S-Bahn-Verkehr zwischen Charlottenburg und Grunewald. Ersatzverkehr mit Bussen ist da aber eingerichtet. Das kannst du auch alles nochmal schön nachlesen in unserer Star-FM-App. Da gibt's alle Bahn- und Busstörungen für dich auf einen Blick. Und falls du noch einen Staudammblitzer für mich hast, dann super gerne her damit. Kostenlos als Sprachnachricht an die 0800 0303 666. Gute Fahrt dir.
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9: Mit Bianca und A, die heute im Hintergrund für dich zaubert und Wetter und Verkehr für dich hat, hast du gerade gehört. Dazu jede Menge Maximum Rock für deinen Montagnachmittag. Gleich mit Muse. Die sind ja gerade mit ihrer aktuellen Single Cryogen in den Top 10 deiner Hörercharts, dem Star FM Rock Top 30. Gerne weiter voten auf starfm.de und in deiner Star FM Rock App. Und gleich hören wir sie mit Madness. Davor Skid Row und hier sind die Red Hot Chili Peppers, By the Way.

0: Jahre für Maximum Rock für Muse Madness. Ja, das passt zum Montag, oder? Ja, aber am Wochenende hast du Spaß gehabt. Am Schwielosee, ne? Bei Festival Rock in Kaput war Maximum Rocker Jan dabei.
1: Ein kleines, feines, organisiertes Festival. Wirklich toll. Sehr übersichtliche Größe, so groß wie ein Fußballfeld ungefähr. Aber mit allem ausgestattet, was so ein Festival ausmacht und was man auch von größeren Festivals kennt. Es hat uns sehr gut gefallen. Das war sehr familiär. Man hat gute Leute kennengelernt. Und natürlich, die Bands haben auch einiges abgerissen. Mein persönliches Highlight war Hasenscheiße und danach MKS. Die beiden waren richtig cool. Unbedingt, Leute, geht dorthin nächstes Jahr, unterstützt dieses Festival. Macht's gut. Ciao.
0: Danke dir, Jan. Hab eine tolle Woche.

0: Stuff im Maximum Rock von Volbeat, Making Believe an deinem Montagnachmittag. Ey, klingt ein bisschen wie durchgefeiert, aber du bist ein bisschen erkältet, ne?
1: Bin ein bisschen angeschlagen, ja.
0: Das Ach stimmt. Mensch, du Arme. Und dabei hast du gerade so eine schöne Mission vor dir. Du suchst ja die Rock-Talents
1: auf jeden Fall. Und die Suche geht natürlich weiter, auch wenn ich angeschlagen bin. Also das lasse ich mir nicht nehmen. Und Bianca, da ist übers Wochenende eine ganze Menge passiert. Ich freue mich wahnsinnig, weil wir haben total viele Anmeldungen bekommen. Ja. Also auf der Website waren es schon über hunderte Bands, die sich angemeldet haben. In den Kommentaren bei Instagram wurden ja, weiß nicht, 300, 400 Bands bisher schon vorgeschlagen. Mhm. Und ich habe mir vorhin mal so ein bisschen die Mühe gemacht, um da schon mal so ein bisschen reinzuluschern und reinzuhören, welche Bands mit dabei sind. Und da hätten wir auch beide was Schönes.
0: Ja, erzähl.
1: Ich meine, wir beide feiern ja Schlager.
0: Ja.
1: Geben wir auch offen und ehrlich gerne zu.
0: Ne? Ich sage nur 1940, das kann ja wohl nicht wahr sein.
1: Genau. Und da haben wir auch eine Band, die sich beworben hat, die heißt Dreibettzimmer und die machen Schlager. Punk.
0: Nein.

0: das gefällt mir gut.
1: Auch mega coole Texte. Ich zitiere mal aus diesem Song. Du sitzt morgens um 4 auf dem harten Holzstuhl deiner WG-Küche mit Harald Junke und einer letzten Zigarette.
0: Perfekt.
1: Ah, deep down, oder? Schöne Texte. Also Dreiwitzzimmer haben mir auch sehr gut gefallen. Mhm. Kommen aus Reutlingen übrigens und sind noch eine relativ junge, frische Band.
0: Oh, freue ich mich schon, für die zu wohnen.
1: Yes. Wir haben aber auch aus ganz vielen verschiedenen anderen Genres natürlich Bands, die sich beworben haben. Wir haben auch schön fetzigen Southern Rock aus Berlin.
0: Wer ist das? Cool.
1: Klingt gut, ne?
0: Ja.
1: Elephant Bastards heißen die. Kommen aus Berlin. Heavy Blues Rock machen sie. Haben sich auch beworben. Habe ich mich sehr drüber gefreut.
0: Absolut. Aber Mann, da wird die Qual der Wahl aber groß sein.
1: Genau, mehr will ich jetzt aber noch nicht spoilern. Ich muss mir noch die Arbeit mit Jakob aus der Musikredaktion machen. Wir werden uns ja zusammensetzen die nächsten Tage und dann einfach mal durchstöbern, weil langsam starten wir auch die nächste Phase. Ich glaube, in 2 Wochen sollen dann auch die ersten Menschen im Programm laufen. Ja, also es bleibt spannend. Melde dich gerne an mit deiner Band, StarfM-App, StarfM.de.
0: Für
1: die
0: das
1: Rock
0: geht noch.
1: Talents.
0: Sehr
1: natürlich.
0: Gut.
1: Immer her damit.
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0: Staffel Maximum Rock von Fleetwood Mac. Don't stop an deinem Montagnachmittag. Und bitte hör nicht auf. Das würde ich auch gerne immer zu Thomas Franke sagen, wenn er kommt mit seinem Album der Woche unterm Arm.
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0: Beziehungsweise doch, stopp bei mir und erzähl mir mehr davon. Social Distortion sind wieder am Start.
2: Ja, Gott sei Dank sind sie wieder am Start. Also muss man ja wirklich sagen, nach 15 Jahren, keine leichten Jahre für die Band. Mhm. Ne? Mike Ness, Frontmann von Social Distortion, hat ja eine Krebserkrankung im Hals.
0: Irgendwie man hört es auch, ne? Bisschen. Man hört es
2: ein bisschen an der Stimme, aber anyway, er hat es überwunden und er ist wieder da. Cool. Nach 15 Jahren Social Distortion mit einem neuen Album Born to Kill mit 11 neuen Tracks und die sind richtig, richtig geil. Und einen davon, den würde ich mir jetzt ganz gerne anhören. Und ich jetzt viel erzähle, lassen wir Mike Ness mal so in die Anfangstage von Social Distortion zurückblicken.
3: Kind of wrote that similar to how I wrote Don't Take Me for Granted, where I really had to just close my eyes and grab some visuals from that period. And me learning to play guitar in my garage and the cops coming because it was so loud and I wasn't very good. And then eventually
4: ich habe diesen Song irgendwie ähnlich geschrieben, wie ich zum Beispiel Don't Take Me For Granted geschrieben habe. Ich musste wirklich einfach die Augen schließen und mir ein paar Bilder aus dieser Zeit zurückholen, wie ich in meiner Garage Gitarre gelernt habe und die Bullen kamen, weil es so laut war und ich auch nicht besonders gut war. Und dann irgendwann habe ich meine erste Gibson gekauft, eine Vintage SG, und darauf Songs geschrieben und damit Platten gemacht. Es war einfach großartig, freitagabends mit irgendeinem Drummer zu jammen, und das haben wir dann gemacht, und dann loszuziehen und Bands spielen zu sehen. Diese Veränderung ist unvermeidlich. Ich meine, ich hätte nie gedacht, dass ich mal der alte Typ sein würde, der über diese neumodischen Sachen meckert und über diesen Wandel und darüber, was in unserem Land passiert und dies und das. Aber naja, ich bin in den 60ern, 70ern, 80ern, 90ern und den 2000ern groß geworden. Ich werde immer noch erwachsen, okay? Weißt du, unsere Szene verändert sich und es gibt deswegen eine Zeile in diesem Song, die die Leute zum Nachdenken bringen soll. Darüber, wie unsere Freiheiten verschwinden. Und ja, vielleicht war diese Freiheit nur eine Illusion.
3: You know, our freedom's disappearing, and but you know, maybe that was an illusion.
2: Ja, der Song, von dem wir reden, der heißt The Way Things Were, und so klingt er.

0: Start von Maximum Rock an deinem Montagnachmittag. Ja, das Wochenende ist rum, der Montag in vollem Gange. Aber wirklich, das ist kein Grund, den Kopf hängen zu lassen. 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
12: Im Studio Arne Palokat. Über 40 Tage Quarantäne. Die deutschen Hantavirus-Kontaktpersonen werden die Zeit in ihren Heimatbundesländern absitzen. Ein Mensch auch in der Berliner Charité. Einzelheiten aus der Nachrichtenredaktion.
13: Die Charité ist dafür bestens geeignet mit führenden Experten und einer erprobten Isolierstation. Außerdem kennt sich die Medizin mit dem Hantavirus schon aus. Es ist doch nicht so ansteckend. Deshalb sagen alle Experten, dass es keine Pandemiegefahr gibt. Auf dem Kreuzfahrtschiff hat es sich allerdings ausgebreitet. Mindestens 3 Menschen sind auch daran gestorben. Mehrere weitere haben Symptome. Die sind grippeähnlich. Alle sind isoliert. Das Hantavirus wird eigentlich über Ausscheidungen von Nagetieren übertragen. Auf dem Kreuzfahrtschiff scheint es sich aber verändert zu haben und ist dort auch von Mensch zu Mensch übergesprungen.
12: Das Hauptgebäude der TU bleibt gesperrt. Erstmal bis auf Weiteres, sagt Wissenschaftssenatorin Schiborra. Die Feuerwehr hatte das Gebäude in Charlottenburg am Wochenende kurzfristig als nicht mehr sicher eingestuft. Schiborra gesteht, dass dort zu wenig investiert wurde. Mit der Erfahrung aus dem Krieg, Deutschland und die Ukraine werden gemeinsame Drohnenfabriken aufbauen. Das hat Verteidigungsminister Pistorius bei seinem Besuch in Kiew angekündigt. Dabei geht es auch um Drohnen, die weit nach Russland hineinfliegen können. Außerdem hat Pistorius klargestellt, dass Deutschland auch weiterhin ukrainische Soldaten ausbilden wird.
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12: Großer Empfang für den deutschen Volleyballmeister. Der regierende Bürgermeister Wegner hat die BR-Volleys für Mittwoch ins Rote Rathaus geladen, inklusive Gästebuch und Gruppenbild. Wegner teilt mit, dass die 10. Meisterschaft in Folge eine unglaubliche Erfolgsserie der BR-Volleys ist, sie seit Jahren Spitzenleistungen, Leidenschaft und Teamgeist zeigen und so Berlins Rolle als Sportmetropole unterstreichen. Soweit das Neueste aus dem Star FM News Center.
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14: So wie das hier aussieht, kommt der nächste Schauer bestimmt an diesem Montag. Aktuell 15 Grad in der Rock City, in Weißensee, in Britz und auch in Babelsberg. Dazu viele Wolken und immer wieder Schauer bis zum Abend. Aber in der Nacht lässt der Regen langsam nach. Temperaturen liegen zwischen 6 und 9 Grad. Morgen am Dienstag gibt es erstmal einen schönen Mix aus Sonne und Wolken, aber auch wieder einige Schauer mit dabei. Bei maximal 15, am Mittwoch sogar nur noch 13 Grad maximal. So, ich starte mal mit der guten Neuigkeit. Polizeieinsatz auf dem Stadtring auf der 100 ist beendet. Autobahn ist wieder frei. Aber dafür Stau auf der A10 Richtung Dreieck Spreeau nach Bergungsarbeiten. Ab Hohenschönhausen brauchst du aktuell so um die 45 Minuten mehr und dadurch staut sich's auch auf der B158 in Arnsfelde. Da brauchst du Richtung Berlin aktuell auch so um die 45 bis 50 Minuten mehr. Dann auch bitte starke Nerven haben auf der A111 stadtauswärts ab der Holzhauser Straße, da sind es aktuell 20 Minuten mehr. Treskoallee in Karlshorst sieht auch nicht besser aus, 30 Minuten mehr. Und Rudolf-Röhl-Allee, da gibt es auch einen Stau, aktuell 20 Minuten obendrauf. Es wird geblitzt in Britz auf der Fritz-Erler-Allee, dann auf der 111 Höhe Sachsendamm und noch ein Blitzer in Falkensee auf der Friedrich-Engels-Allee. Und immer noch Probleme bei der S41, 42 und S46 nach einem Polizeieinsatz in Heidelberger Platz. Da kommt es leider nach wie vor zu Verspätungen und einzelnen Zugausfällen. Das gibt's auch zum Nachlesen in unserer Starfm-App. Da gibt's alle Bahn- und Busstörungen für dich auf einen Blick. Und falls du noch was gesehen hast, super gerne her damit als Sprachnachricht an die 0800 0303 666. Hab eine gute Fahrt.
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15: Mit Bianca und A. A heute im Hintergrund für dich am Werkeln und hat aber auch Wetter und Verkehr für dich präsentiert, hast du gerade gehört. Und damit wir alle gut durchhalten bis zum Feierabend, gibt's Maximum Rock gleich von Puddle of Mud. Davor die Band, die gerade einen neuen Song aufgenommen hat, obwohl sie offiziell schon Tschüssi gesagt hat, Kiss. Hören wir gleich nach Frank Turner, The Next Stop.

0: Start von Maximum Rock, Puddle of Mud mit Blurry. Und weniger blurry ist das Leben dank KI. Aber bitte recht freundlich, so schlägt sie irgendwann zurück. Das glauben auf jeden Fall 12% der Nutzer in den USA. Sie sagen, die KI soll mich nicht töten, deshalb immer schön nett zu ihr sein. Ich muss sagen, das lässt mich nicht los.
1: Ja, ich fühl's, Bianca, bin ich ganz ehrlich. Also ich habe auch Angst vor der KI. Und vor den Entwicklungen.
0: Das schon, aber deshalb bin ich nicht jetzt schon aus dem Grund freundlich zu der.
1: Nicht?
0: Also ich bin freundlich, wie zu allen anderen auch. Ja. Aber jetzt nicht so, liebe KI, das hast du wirklich, also wirklich ausgezeichnetes Ergebnis.
1: Ja gut, das ist ein bisschen übertrieben. Aber wenigstens mal so ein Danke. Mhm. Danke, dass du mir die Infos rausgesucht hast. Oder ein Bitte, erstelle mir das und das. Bitte gib mir Infos. Kein Bitte, kein Danke, Bianca.
0: Selten. Wirklich selten. Weil ich denke mir auch, das so, also da sitzt ja kein Mensch dahinter, der da sein Herzblut reingelegt hat, sondern das ist eine Maschine. Ich bin doch nur eine Maschine. Und außerdem sind das ja auch Ressourcen, die dann wieder weggehen. Wenn ich immer Bitte und Danke schreibe, das muss ja auch eine Rechenleistung irgendwo bringen.
1: Ja, das stimmt. Aber ich denke da schon so ein bisschen in die Zukunft so. Stell mal vor, in 10 Jahren, die KI übernimmt die Weltherrschaft und dann haben die eine Liste von allen Menschen, die böse zur KI waren. So wie Thomas Franke, so wie du, kein Bitte, kein Danke, ey du blöde Kuh, mach mir mal das und das.
0: So schreibe ich ja nicht.
1: Ich glaube aber, die KI kann zurückschlagen irgendwann.
0: Oh mein Gott.
1: Und wird sich das alles merken.
0: Wie hältst du's? Bist du jetzt auch schon freundlich zu deiner KI? Sagst bitte danke, damit der Terminator dich am Ende verschont. 0800 0303 666. Hier ist Radiohead. Nicht mit Creep, was jetzt passen würde, sondern High and Dry passt auch.

0: Da von Maximum Rock Yellow Card, Ocean Avenue, am Montag in deiner Rush Hour. Und es steht ja zum Glück eine kurze Feiertagswoche an. Und da fragt man sich ja schon mal,
1: was machen Sachen?
0: Ja, und da kommt Simon um die Ecke. Und der hat ein wunderschönes Herrentagsprogramm für dich in der Vorbereitung. Los geht's am Donnerstag. Egal ob Herrentag für dich, Vatertag, Himmelfahrt oder wie immer du es auch nennen magst. Von 8 bis 18 Uhr bist du Teil von T-Bones Show. Was treibst du am Donnerstag? Was steht bei dir an?
2: Saufen, allein. Nein, Spaß, nein, keine Ahnung. Das ist halt Feiertag. Einfach chillen. Wenn gutes Wetter ist, dann einfach genießen. Ne?
3: Gar nicht. Weil ich viel zu tun habe. Ich bin freiberuflich. Ich bin Hypnose-Coach. Ich bereite mich auf ein Coaching vor halt. Einfach, ich habe Klienten und da will ich mich halt gut vorbereiten für.
4: Ich wusste gar nicht, dass Männertag ist.
5: Ja, wir machen eine Weinwanderung. Ich komme aus der Pfalz und da läuft man halt so durch die Weinberge und trinkt ein bisschen Wein. Und hat Spaß mit seinen Mädels. Ja, halt ein bisschen zu trinken, zu essen. So ein Bollerwagen. Mit Bollerwagen laufen wir dann da so durch die Weinberge.
6: Also nicht dieses klassische Rumlaufen und Saufen. Wenn gutes Wetter ist, irgendwas draußen im Park oder was das ist.
7: Ich habe noch nichts geplant. Also ich glaube, ein bisschen was trinken, aber nichts Besonderes. Jetzt nicht groß rumziehen oder so.
0: Was geht bei dir ab? Vielleicht außer Saufen? Schick jetzt mal eine Sprachnachricht gerne an die 0800 0303 666 und freu dich vor allem auf Partymucke von früh bis spät. 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

0: Stuff on Maximum Rock. Here I go again von Whitesnake. Das ist aus dem Jahr 1987. Jetzt, 39 Jahre später, was ist da los in der Rockwelt?
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0: Da gucken wir auf die Red Hot Chili Peppers. Die haben die Rechte verkauft an ihrer Musik. Und zwar an die Warner Music Group für über 300 Millionen Dollar. Ich glaube, finanziell müssen wir uns keine Sorgen mehr um die machen. Das sind nämlich umgerechnet mehr als 250 Millionen Euro. Dafür kassiert Warner in Zukunft alle Einnahmen aus Streaming, Radio, Verkäufen und Lizenzgeschäften. Und es wird geschätzt, dass hier pro Jahr über 20 Millionen Euro rumkommen. Das lohnt sich. Endlich gibt es einen Starttermin für die Oasis-Doku zur Reunion. Ein Kamerateam hat die Band begleitet 2025 bei den Proben und auf der Tour. Peaky Blinders-Schöpfer Steven Knight hatte die Fäden in der Hand und jetzt steht fest, die Doku läuft ab dem 11. September in ausgewählten IMAX und in regulären Kinos, bevor sie dann später auf Disney Plus landet. Eric Clapton, oh feier, der ist ja gerade auf Europa-Tour. Jetzt hat er in Madrid gespielt und er hat vor der Zugabe abgebrochen. Er wurde aus dem Publikum mit einem Gegenstand beworfen. Angeblich soll es sich um die Hülle einer Schallplatte gehandelt haben. So sieht's auf dem Video auch aus, es ist also nichts Schlimmes. Diese Woche spielt Clapton in Mannheim, Köln und München. Also bitte, nichts auf die Bühne werfen, was den Meister erzürnt.
1: 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Du hörst die Grammy-Gewinner Turnstyle, die derzeit heißeste Liveband in der StarFM-Playlist.

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10: Im Studio Arne Palukat. Eine Hunter-Virus-Kontaktperson aus Berlin wird die Quarantänezeit hier in der Stadt absitzen. Teilweise wohl auch zu Hause, erstmal aber an der Charité. Von dem betroffenen Kreuzfahrtschiff sind 4 Deutsche inzwischen zurück und streng isoliert. Nach und nach werden auch noch weitere Infektionen gemeldet. Mindestens 3 Menschen sind am Hunter-Virus schon gestorben. Eine Pandemiegefahr sehen Experten bisher aber nicht. Neues Umgangsrecht bei getrennten Eltern. Wenn nichts Gravierendes dagegen spricht, sollen Mutter und Vater künftig automatisch das gemeinsame Sorgerecht haben. Mit einem wöchentlichen Wechsel und der jeweils betreuende Elternteil darf dann auch Alltagsangelegenheiten ohne Rücksprache einfach so entscheiden. So steht es in einem neuen Gesetz, das Justizministerin Hubig vorgestellt hat. Wenn in der Beziehung der Eltern Gewalt im Spiel war, soll das Umgangsrecht aber stark eingeschränkt oder sogar ganz ausgeschlossen werden. Bei den aktuellen Spritpreisen kann man durchaus nochmal schnell voll tanken, denn der Ölpreis steigt wieder, weil zwischen den USA und dem Iran keine Lösung in Sicht ist. Beide Seiten sehen in den Friedensplänen des anderen falsche Ansätze. Deshalb bleibt die Unsicherheit in der Weltwirtschaft und Öl ist wieder teurer, berichtet Thomas Bleskin.
11: Die Autofahrer merken den Anstieg noch nicht. Die Spritpreise sind weiter runtergegangen, vor allem für Diesel. Zum ersten Mal seit Anfang März kostet ein Liter im bundesweiten Tagesdurchschnitt wieder weniger als 2 Euro. Auch Super E10 ist über das Wochenende günstiger geworden, wenn auch nur minimal. 1,97 Euro werden momentan für den Liter fällig.
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10: Der DFB-Pokal ist jetzt wieder in Berlin. Der Deutsche Fußballbund hat ihn im Roten Rathaus abgegeben und wieder kann ihn sich jetzt jeder mal ganz genau ansehen. Jeden Tag bis Donnerstag nächste Woche immer von 9 bis 18 Uhr. Nächste Woche Freitag dann nochmal kurz am Vormittag, dann fährt der DFB-Pokal ins Olympiastadion. Denn dort ist ja traditionell das Finale, diesmal nächste Woche Sonnabend zwischen Stuttgart und den Bayern. Soweit das Neueste aus dem Star-FM-News-Center.
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12: Ein bisschen blitzt die Sonne durch die Wolken hier in Mitte am Hackeschen Markt, aber frisch ist es trotzdem. Aktuell so um die 14 bis 15 Grad, dazu ein frischer Wind in Pankow, in Biesdorf und auch in Falkensee. Und leider immer wieder Schauer bis zum Abend. In der Nacht soll es trocken bleiben bei 6 bis 9 Grad. Morgen am Dienstag erstmal ein schöner Mix aus Sonne und Wolken, aber auch leider wieder mit einigen Schauern bei maximal 15 Grad. Am Mittwoch sogar nur 13 Grad. Und wir haben echt einige Staus an diesem Montag. Bitte unbedingt immer noch mehr Zeit einplanen auf der A10 Richtung Dreieck Spreeau. Es staut sich ab Hohenschönhausen. Aktuell brauchst du da immer noch so um die, 35 bis 40 Minuten mehr. Und immer noch Stau, deshalb auch auf der B158 in Arnsfelde. Lass uns auch noch mindestens 30 Minuten mehr. Dann läuft auch ein Feuerwehreinsatz und zwar auf der A111 stadtauswärts zwischen Stolpe und Henningsdorf. Auch hier Stau aktuell, brauchst du stadtauswärts ab Holzhauser Straße um die 30 Minuten mehr. Treskow-Allee in Karlshorst immer noch voll, 35 Minuten. Rudolf-Röhl-Allee ebenso, 20 Minuten. Und der Stadtring, die A100 in beiden Richtungen ab der Weckstraße brauchst du auch um die 15 Minuten mehr. Es wird geblitzt in Kreuzberg auf der Katzbachstraße, dann in Kaulsdorf am Niederfeld, auf der A2 kurz vor der Abfahrt Lenin und noch ein Blitzer in Zepernick auf der Bernauer Straße. Es gibt immer noch leider einen Polizeieinsatz am Heidelberger Platz, deswegen Verspätungen und Ausfälle bei der S41, S42 und S46. Außerdem fahren ab heute bis zum 20. Mai keine S-Bahn zwischen Charlottenburg und Grunewald, aber da ist zum Glück ein Ersatzverkehr mit Bussen für dich eingerichtet. Alle Bahn- und Busstörungen gibt's auch für dich auf einen Blick in unserer Star-FM-App. Und falls du noch was gesehen hast, einen Staunamblitzer, immer gerne her damit. Kostenlos als Sprachnachricht an die 0800 0303 666.
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13: Mit Bianca und Ey, die heute in der Redaktion für dich zaubert und dir Wetter und Verkehr präsentiert, haben wir gerade gehört. In dieser kurzen Woche heißt es ja einfach mal gut durchkommen und nochmal alles erledigen, was noch ansteht, ne? Damit wir den Feiertag mit T-Bones Party-Playlist genießen. Und hier schon mal Maximum Rock zum Vorglühen. Wie wär's? Jimmy Eat World haben wir, The Middle, da von Manfred Mann's Earth Band. Und hier ist Audioslave, Like a Stone.

0: von Maximum Rock von Jimmy Eat World The Middle am Montagnachmittag in deiner Star from Rush Hour. Ich muss sagen, ich bin immer noch geflasht, dass 12% der Nutzer von KI in den USA nur deshalb freundlich sind zur KI, damit die sie am Ende nicht tötet. Terminator lässt grüßen. 3 von 10 Nutzern sagen auch Danke zur KI, so wie Maximum Rocker Gillo. Und der hat als Science-Fiction-Fan auch wirklich seine Gründe.
1: Ja, tatsächlich bin ich da voll auf der Seite der Leute, die freundlich zu KIs und in der Robotik sind. Denn als Science-Fiction-Fan ist man da vielleicht ein bisschen tiefer drin, weil man da schon viele Episoden oder Filme gesehen haben, wo KIs eine Rolle spielen. Während man früher Filme gebracht hat, wo die KI immer böse war oder die Roboter böse waren und so, gibt es ja mittlerweile auch das Gegenteil. Und das ist ein ähnliches Schicksal, was mir da so vorkommt, wie damals beim Planet der Affen, dass die Menschen die Affen erst unterdrückt haben als Sklaven. Und wenn wir das mit KIs und Robotern machen, kann das eben auch irgendwann mal zurückkommen. Und ich finde, jedes Lebewesen, auch wenn es ein künstliches ist, hat erstmal von mir Freundlichkeit verdient.
0: Hältst du es auch so, Dani?
2: Also ich wäre tatsächlich freundlich zu meiner KI, weil das hat einfach für mich was mit Respekt zu tun, wenn ich es denn wirklich nutzen würde. Ich mag leider gar keine KI.
0: Aber genau das ist der Punkt, Dani. Vielleicht sind auch viele sind auch deshalb so freundlich zur KI, weil sie das halt gewöhnt sind in der Kommunikation, ne? Wer allerdings hofft, ach, ich bin freundlich zur KI, kommt ein besseres Ergebnis. Dem sei gesagt, fortgeschrittene Prompting-Techniken führen dann doch zu noch besseren Ergebnissen. Da gibt's so einen Begriff, der heißt Domain Priming. Da kann man dem KI-Modell die Anweisung geben, sich in eine Rolle zu versetzen oder eine Perspektive einzunehmen. Und beim Meta-Prompting wird die KI aufgefordert, über den besten Ansatz nachzudenken. Wie hältst du es? Bist du jetzt schon freundlich zu deiner KI, damit der Terminator dich am Ende verschont? 0800 0303 666. Am Ende bleibt aber die Hoffnung, dass niemand verschwindet, weil er mal auf die KI geflucht hat. Hier ist Metallica. I disagree.

0: Stuff und Maximum Rock an deinem Montagnachmittag. Ich wünsche dir einen herrlichen Wochenstart. Ne? Mit deiner Rush Hour geht das natürlich, aber auch zum Glück eine kurze Woche. Donnerstag, Himmelfahrt. Eine Woche später schon wieder Pfingsten. Also die Feierei reißt nicht ab.
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0: Ja, wir haben uns mal einen Spaß draus gemacht und The Sheepdogs aus Kanada ein paar Pfingstgrüße einsprechen lassen.
2: Hey, I'm Ewan.
3: And I'm Ryan.
2: We're from The Sheepdogs. And have a wonderful Pfingsten. Pfingsten? Is that right?
0: Na, gar nicht so einfach.
4: Maybe you try to say Pfingsten.
3: Pfingsten?
4: Pfingsten.
2: Pfingsten.
4: Pfingsten, yeah.
2: Pfingsten?
4: Pfingsten, yeah.
2: Is that right?
4: Yeah.
2: Pfingsten?
3: Close enough.
4: it's with a P in the beginning. P-F. Pfingsten.
2: Pfingsten. Wow, that's so funny. Are you laughing at my German?
0: Oh, naja, egal wie, auch an Pfingsten. 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

0: Es ist dafür Maximum Rock von Jamazi Roscoe. Schon ein bisschen älter der Song, aber die neuen Sachen hat ja immer parat.
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0: Bei
2: Jetzt fehlt noch das R-Horn. Nee, Bianca, ich habe frische Mucke mitgebracht. Unsere Rock Top 30 sind ja am Freitag wieder schön gelaufen. Und da hat sich auch wieder schön was getan. Mhm. Vorhin schon mit Thomas drüber gequatscht. Neue Nummer 1, Social Distortion, Born to Kill. Hat mich sehr gefreut. Ich meine, es passt ja wie die Faust aufs Auge. Sie sind in dieser Woche mit ihrem neuen Album Born to Kill bei uns Album der Woche. Da verwundert mich die 1 so gar nicht. Also, ja, Social D weiterhin sehr, sehr stark in den Rock Top 30. Aber wir müssen mal so ein bisschen in die Neuvorstellungen gucken. Da waren ja zum Beispiel auch Farin Urlaub mit dabei.
0: Happy to be Deutsch.
2: I'm so happy to be Deutsch. Was denkst du? Welche Platzierung? Gutes Mittelfeld?
0: 12.
2: Ey, Bianca, Platz 10.
0: Oh, Platz 10. Ja, also, das gehört sich aber auch so.
2: Gut eingestiegen, muss ich sagen. Corella, Simple Life können, naja, noch ein paar Stimmen vertragen. Platz 15 als erste Platzierung in den Rock Top 30, Woche 1. Geht auch noch ein bisschen was. Und Muse, Cryogen, neue Single, die kam echt gut an.
0: Platz 7
2: gab's für die...
0: Oh mein Gott, ich hab's gerade nur geraten.
2: Ja, hast du gut gemacht.
0: Oh, hab ich natürlich nicht gemerkt, als ich es gehört habe. Großartig.
2: Also Muse sind am besten angekommen in der letzten Woche.
0: So gehört sich das. Aber ich glaube, in dieser Woche wird ein neuer Song auf Platz 1 kommen.
2: Ich nehme gerne Wetten entgegen, bin ich ehrlich. Also ich kann es mir auch gut vorstellen, dass die Stones einfach alles abreißen, was man überhaupt abreißen kann in den Rock Top 30 mit ihrer neuen Single In the Stars vom neuen Album Foreign Tongues. Das kommt ja am 10. Juli und das ist halt einfach so ein typischer Rolling Stones Signature Sound. Also du hörst die ersten Töne und weißt sofort,
0: es sind die Stones.
2: Es sind die Stones. Und es macht halt einfach Spaß, muss ich ja sagen. Geile Single In the Stars und ich bin gespannt, wie sie bei unseren Maximum Rockern ankommt.
0: Hört mal gleich in einem Moment.
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8: Im Studio Arne Palukat. Über 40 Tage Quarantäne. Die deutschen Hantavirus-Kontaktpersonen werden die Zeit in ihren Heimatbundesländern absitzen. Überwiegend zu Hause, ein Berliner muss aber auch erstmal in die Charité. Einzelheiten aus der Nachrichtenredaktion.
9: Die Charité ist dafür bestens geeignet mit führenden Experten und einer erprobten Isolierstation. Außerdem kennt sich die Medizin mit dem Hantavirus schon aus, es ist doch nicht so ansteckend, deshalb sagen alle Experten, dass es keine Pandemiegefahr gibt. Auf dem Kreuzfahrtschiff hat es sich allerdings ausgebreitet, mindestens 3 Menschen sind auch daran gestorben, mehrere weitere haben Symptome. Die sind grippeähnlich, alle sind isoliert. Das Hantavirus wird eigentlich über Ausscheidungen von Nagetieren übertragen, auf dem Kreuzfahrtschiff scheint es sich aber verändert zu haben und ist dort auch von Mensch zu Mensch übergesprungen.
8: Neues Umgangsrecht bei getrennten Eltern. Wenn nichts Gravierendes dagegen spricht, sollen Mutter und Vater künftig automatisch das gemeinsame Sorgerecht haben. Mit einem wöchentlichen Wechsel und der jeweils betreuende Elternteil darf dann auch Alltagsangelegenheiten ohne Rücksprache einfach so entscheiden. So steht es in einem neuen Gesetz, das Justizministerin Hubig vorgestellt hat. Wenn in der Beziehung der Eltern Gewalt im Spiel war, soll das Umgangsrecht aber stark eingeschränkt oder sogar ganz ausgeschlossen werden. Mit der Erfahrung aus dem Krieg, Deutschland und die Ukraine werden gemeinsame Drohnenfabriken aufbauen. Das hat Verteidigungsminister Pistorius bei seinem Besuch in Kiew angekündigt. Dabei geht es auch um Drohnen, die weit nach Russland hineinfliegen können.
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8: Großer Empfang für den deutschen Volleyballmeister. Der regierende Bürgermeister Wegner hat die BR-Volleys für Mittwoch ins Rote Rathaus geladen, inklusive Gästebuch und Gruppenbild. Wegner teilt mit, dass die 10. Meisterschaft in Folge eine unglaubliche Erfolgsserie der BR-Volleys ist, sie seit Jahren Spitzenleistungen, Leidenschaft und Teamgeist zeigen und so Berlins Rolle als Sportmetropole unterstreichen. Soweit das Neueste aus dem Star FM News Center.
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10: Ein sehr ungemütlicher Montag. Aktuell 13 Grad in der Rock City. Haben wir in Mitte, in Zehlendorf und auch in Arnsfelde. Heute Nacht geht's runter auf 6 bis 9 Grad und immer wieder Schauer möglich. Aber zum Abend bzw. in der Nacht sollen die dann langsam nachlassen. Morgen am Dienstag gibt es einen Mix aus Sonne und Wolken. Auch immer wieder einige Regenschauer mit dabei bei 15 Grad. Am Mittwoch geht es runter auf 13 Grad und immerhin gibt es da ein bisschen Sonnenschein. Ich starte mal mit guten Neuigkeiten. Der Feuerwehreinsatz auf der A111, der ist anscheinend beendet. Autobahn ist wieder frei. Ich sehe zumindest keinen Stau mehr. Aber es gibt andere diverse Dinge in der Rock City. Es läuft aktuell ein Polizeieinsatz auf der Buschkrugallee in Britz. Deshalb ist die Straße stadteinwärts zwischen Parchimer Allee und Zeile 13 gesperrt. Sollst du mindestens, um die 15 Minuten mehr Zeit einplanen. Es staut sich auch immer noch auf dem Stadtring auf der 100 Richtung Treptow zwischen Hohenzollerndamm und Tempelhofer Damm. Aktuell brauchst du da 40 Minuten mehr. Und auch nochmal bestätigt von Nadja und Ringe, nach Bergungsarbeiten auf der A10 immer noch ein fetter Stau Richtung Dreieck Spreeau ab Hohenschönhausen. Aktuell brauchst du da immer noch eine Stunde mehr und auch auf der B158 weiterhin Stau Richtung Berlin. 40 Minuten bitte mehr Zeit einplanen. Treskoallee, Karlshorst auch immer noch voll. 30 Minuten sind es da ebenfalls. Dann habe ich ein paar Blitzer für dich. Die stehen aktuell in Malsdorf auf der Pilgramer Straße. Dann blitzt es in Prenzlberg auf der Schiefelbeiner Straße, auf der A2 kurz vor der Abfahrt Lenin. Und noch eine auf der B5 zwischen Wustermark West und Wustermark Nord. Und Probleme bei der S41, 42 und S46. Da gab es einen Polizeieinsatz am Heidelberger Platz. Deshalb immer noch leider Verspätungen und Ausfälle. Alle Bahn- und Busstörungen für dich in unserer Staff im App. Und ich wünsche dir auf jeden Fall jetzt erstmal eine gute und vor allem auch sichere Fahrt ans Ziel und in dein Feierabend.
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11: Mit Bianca und A, die heute im Hintergrund für dich zaubert, Wetterverkehr für dich hat. Und wir stehen kurz vor Montagabend. Komm also gut an dein Ziel, egal ob das der Supermarkt ist, das Fitnessstudio oder die gemütliche Couch. Vielleicht klopfst du auch noch Überstunden. Dann ran da gleich mit Maximum Rock von Billy Talent, R.E.M. Und hier ist passend Alter Bridge, I Know It Hurts.

0: Stuff im Maximum Rock von Billy Talent Surrender an deinem Montagnachmittag. Und ich bin wirklich geflasht, dass 12% der US-Nutzer von KI wirklich glauben, wenn sie freundlich sind zur KI, werden sie am Ende nicht getötet. Das kann das freundliche Mammut nicht verstehen.
1: Ihr macht da einen kleinen Gedankenfehler, liebe Leute. Weil die KI hat er erkannt, dass das Problem der Mensch ist. Und da könnt ihr jetzt noch so lange freundlich sein. Das wird nicht helfen, bin ich mir ziemlich sicher. Also so Terminator-Träume, vielen Dank, liebe KI, oder die KI fragen, ob sie die Weltherrschaft an sich reißen will. Nee, das sind Pinky und der Brain, die das jeden Tag aufs Neue versuchen. Die KI wird's einfach machen.
0: Und einen, den es auch kalt lässt, das ist Thomas Franke aus Staff am At Work.
2: Ja, ich geb's zu. Ich scheine der Einzige zu sein, der die KI hier auch mal beschimpft und nicht immer nur ihr Honig um den Bart schmiert oder Marmelade um den Mund oder was auch immer so eine KI da hat. Ich meine ganz ehrlich, wenn ich eine KI, ich erwarte ja was von der KI, ne? Die soll ja schlauer sein als ich und soll mir Arbeit abnehmen. Und wenn sie dann immer falsch liegt und ich dann zweimal freundlich darauf hinweise, nach dem Motto, recherchier doch bitte nochmal nach, ja, das und das ist eine Fehlinformation, und dann recherchiert die KI wieder nach und ich kriege wieder eine Fehlinformation, dann sage ich beim dritten Mal nicht, ach Mensch, das ist aber nett, dass du nochmal einen Fehler gemacht hast, ist überhaupt nicht schlimm, aber versuch's doch nochmal, sondern dann beschimpfe ich die KI auch, und das habe ich heute auch gemacht. Hab gesagt, pass mal auf, du saublöde KI, so dumm kann man doch nicht sein. Ein Versuch hast du noch gut, wenn das jetzt wieder nicht stimmt an Informationen, dann deinstalliere ich dich und such mir eine neue KI, die besser arbeitet als du. Ist doch eigentlich eine ganz natürliche menschliche Reaktion, oder? Und siehe da, die KI hat mir dann auch das richtige Ergebnis ausgespuckt, hat sich tausendmal entschuldigt, ich habe nochmal recherchiert und du hast ja recht, und fand ich sehr menschlich. Ja, fand ich sehr menschlich für so eine KI. Hat also geholfen, mein kleiner Rüffel an die KI. Unverständnis bei den Kollegen natürlich. Hast du denn keine Angst, dass die KI sich irgendwann an dir rächt? Bitte? Nein, habe ich nicht.
0: Dass sich mal nicht doch der Terminator holt am Ende, lieber Thomas. Aber Freundlichkeit gegenüber der KI, das ist reiner Selbstzweck, weil man damit die eigene Stimmung hebt, man fördert eine positive Denkweise und eine respektvolle Ansprache wie Bitte, Danke kann die Qualität der KI-Antworten verbessern, weil nämlich KI-Modelle darauf trainiert sind, auf höfliche, kontextbezogene Anfragen präziser und hilfreicher zu reagieren. Wie hältst du das? Bist du jetzt schon freundlich zu deiner KI, damit der Terminator dich am Ende verschont? 0800 03 03 666 ist die Nummer für deine Sprachnachricht zu uns. What?

0: Staffel Maximum Rock von Mumford & Sons, The Cave und ja, aus der Höhle mal rauskommen. Das wär's doch. Geht mit Staffel Maximum Rock.
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Darf es vielleicht auch ein bisschen dunkler sein? Für alle, die auf den unverwechselbaren Sound von From Ashes to New stehen, gibt's jetzt was auf die Ohren. Die For You heißt ihre Single. Und die hörst du jetzt in der Star.

0: Stuff on Maximum Rock, From Ashes to New, Die for You. Ganz frisch hier bei Stuff on Maximum Rock. Freundlich sein zu KI, damit uns Terminator am Ende nicht frisst. 3 von 10 Menschen gehen sogar noch einen Schritt weiter und bedanken sich bei der KI. Ob das entsteht unter dem Eindruck von Science Fiction? Hier sind die Top 3 Blockbuster, in denen die KI die Menschen kontrolliert.
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0: Ex Machina, ein Programmierer, besucht einen Tech-Milliardär, testet eine superintelligente Androidin und merkt zu spät, dass nicht er das Interview führt, sondern sie.
1: Platz 2.
0: iRobot von 2004. Eine übermotivierte Super-KI kommt zu dem Schluss, dass man Menschen am besten schützt, indem man sie einfach nicht mehr selbst entscheiden lässt.
1: Platz 1.
0: The Matrix von 1999. Maschinen halten die Menschen wie Batterien im Dauerbetrieb und servieren ihr dazu eine digitale Scheinwelt, damit bloß keiner merkt, wie mies der Service eigentlich ist.

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7: Im Studio Arne Palukat. Über 40 Tage Quarantäne. Die deutschen Hantavirus-Kontaktpersonen werden die Zeit in ihren Heimatbundesländern absitzen. Überwiegend zu Hause, für einen Berliner steht aber auch die Charité bereit. Einzelheiten aus der Nachrichtenredaktion.
8: Die Charité ist dafür bestens geeignet mit führenden Experten und einer erprobten Isolierstation. Außerdem kennt sich die Medizin mit dem Hantavirus schon aus. Es ist doch nicht so ansteckend. Deshalb sagen alle Experten, dass es keine Pandemiegefahr gibt. Auf dem Kreuzfahrtschiff hat es sich allerdings ausgebreitet. Mindestens 3 Menschen sind auch daran gestorben. Mehrere weitere haben Symptome. Die sind grippeähnlich. Alle sind isoliert. Das Hantavirus wird eigentlich über Ausscheidungen von Nagetieren übertragen, auf dem Kreuzfahrtschiff scheint es sich aber verändert zu haben und ist dort auch von Mensch zu Mensch übergesprungen.
7: Neues Umgangsrecht bei getrennten Eltern. Wenn nichts Gravierendes dagegen spricht, sollen Mutter und Vater künftig automatisch das gemeinsame Sorgerecht haben. Mit einem wöchentlichen Wechsel und der jeweils betreuende Elternteil darf dann auch Alltagsangelegenheiten ohne Rücksprache einfach so entscheiden. So steht es in einem neuen Gesetz, das Justizministerin Hubig vorgestellt hat. Wenn in der Beziehung der Eltern Gewalt im Spiel war, soll das Umgangsrecht aber stark eingeschränkt oder sogar ganz ausgeschlossen werden. Mit der Erfahrung aus dem Krieg, Deutschland und die Ukraine werden gemeinsame Drohnenfabriken aufbauen. Das hat Verteidigungsminister Pistorius bei seinem Besuch in Kiew angekündigt. Dabei geht es auch um Drohnen, die weit nach Russland hineinfliegen können.
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7: Der DFB-Pokal ist jetzt wieder in Berlin. Der Deutsche Fußballbund hat ihn im Roten Rathaus abgegeben und wieder kann ihn sich jetzt jeder mal ganz genau ansehen. Jeden Tag bis Donnerstag nächste Woche immer von 9 bis 18 Uhr. Nächste Woche Freitag dann nochmal kurz am Vormittag, dann fährt der DFB-Pokal ins Olympiastadion. Denn dort ist ja traditionell das Finale, diesmal nächste Woche Sonnabend zwischen Stuttgart und den Bayern. Soweit das Neueste aus dem Star FM News Center.
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9: Mit Bianca und A, die heute in der Redaktion für dich zaubert und dir Wetter und Verkehr präsentiert, haben wir heute schon gehört. Ab geht's also jetzt in diesen Montagabend für alle, die in der Spätschicht werkeln und für alle, die gerade noch die Kids ins Bett bringen. Und für dich, Maximum Rock von System of a Down, Bruce Springsteen und on top, Farin Urlaub mit seiner neuen Single Happy to

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0: Love im Maximum Rock an einem Montagabend. Volbeat, Denko Jones und Black Rose. Na, auch gerade im Chat mit der KI unterwegs. Ich muss sagen, ich bin ja total geflasht, dass 12% der US-Nutzer von KI freundlich zu ihr sind, damit sie am Ende nicht tötet, damit der Terminator sie nicht frisst. 3 von 10 Nutzern sagen sogar Bitte und Danke. Und Chris aus dem Staff and Breakfast Club lobt die KI sogar, weil er Schiss hat.
1: Also Freunde, ich sag mal so, wir haben ja nicht umsonst irgendwie geführte 6 oder 7 Filme, Kinofilme gehabt, die uns beweisen, was passieren könnte, wenn KI irgendwann mal her so mächtig wird, dass sie die Welt übernimmt, oder? Selbstverständlich sage ich bitte danke und teilweise so, dass ich mit KI länger gearbeitet habe, sage ich vielen Dank, die Arbeit mit dir hat sehr viel Spaß gemacht. Ich bin ja schließlich nicht irre. Ja, irgendwann werden die Maschinen den ganzen Bums hier übernehmen und dann bin ich derjenige, wo sie sagen, alles klar, ja, der Chris, den können wir ins Straflager schicken, den müssen wir nicht gleich umbringen. Von daher immer nett zur KI sein.
0: Oh Mann, Michaela, wie hältst du es?
2: Egal, ob der Terminator später kommt oder nicht, Freundlichkeit gehört für mich zum guten Umgangston dazu. Egal, ob künstliche Intelligenz oder natürliche Intelligenz. Oder auch gar keine Intelligenz. Auch sowas gibt's ja.
0: Wichtig ist aber zu wissen, übertriebene Höflichkeitsfloskel wie Bitte und Danke bei jeder Anfrage verursachen unnötige Energiekosten, lieber Chris. Der Grund, KI-Anfragen verbrauchen viel Strom und es sei besser, sich auf klare, direkte Anweisungen zu konzentrieren, sagen Experten, weil das nämlich Ressourcen schont. Andrea, du bist ja geil, du hast ja sogar eine Comedy-KI.
3: Also ich bin zu meiner KI auch immer sehr, sehr, sehr, sehr freundlich. Und meine KI ist auch sehr witzig irgendwie. Ich hatte so ein Soundrätsel und wollte unbedingt auf die Lösung kommen. Die KI hat zwar alles Mögliche rausgefunden, aber nicht das, was es am Ende war. Aber witzig fand ich, sie hat zwischendurch dann geschrieben, schick mir noch ein Rätsel, das macht Spaß. Dann dachte ich, okay, eine KI, die Spaß empfindet. Auch ungewöhnlich, aber es war witzig.
0: Ja, absolut. Also hoffen wir mal, dass am Ende die 12% der US-Nutzer sich irren, KI sie nicht tötet, Terminator uns verschont, auch wenn wir uns mal im Ton vergriffen haben.
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0: Mag ich so den Song Midnight Oil, The Dead Heart. Wunderschönen guten Abend wünsche ich dir bei Star von Maximum Rock. Und er ist wieder da, der Mann, der auch mit Midnight Oil groß geworden ist. Thomas Franke.
1: Star FM, Album der Woche. Ich kann überlegen, bin ich mit Midnight Oil groß geworden? Ja, wahrscheinlich, ne? Solange wie ich schon auf der Welt bin, war auch Midnight Oil irgendwann in diesem Aufwachsprozess mit dabei. Ja.
0: Du hast doch entdeckt, dass Öl überhaupt sprudelt.
1: Ja, und dass es Mitternacht dunkel wird auch. Wahnsinn. So, kommen wir zu unserem aktuellen Album der Woche, ehe wir schon wieder abschweifen. Das kommt von Social Distortion und heißt Born to Kill. Und ja, sie sind wieder da mit 11 neuen Songs nach langen 15 Jahren Wartezeit. Und sie haben was richtig, richtig Gutes auf die Beine gestellt. Hör mal.
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1: Ja, ja, ja. Und welche Erkenntnis haben wir bisher gewonnen bei Born to Kill? Ne? Also auf jeden Fall die Erkenntnis, dass Punkrock-Songs heutzutage auch länger als 2,5 oder 3 Minuten dauern dürfen. Wie gesagt, 11 Songs haben eine Gesamtlänge von knapp 46 Minuten, wobei da mit Wicked Game übrigens auch ein Cover mit drauf ist auf der Scheibe. Wicked Game, ich glaube, einer der meistgecoverten Songs. Ne? Warum sollten Social Distortion das nicht auch mal machen? Wir hören uns den nächsten Song an und der heißt No Way Out, über den Mike Ness uns Folgendes erzählt hat.
2: There's two songs on this record that are left over from early White Light demos. Don't Keep Me Hanging On and No Way Out.
3: Auf dieser Platte sind zwei Songs, die noch aus den frühen White Light Demos übrig geblieben sind. Don't Keep Me Hanging On und No Way Out. Diese beiden Songs sind also schon 32 Jahre alt. Manche Leute kennen sie schon, weil einer davon wurde geleakt. Du weißt schon, da draußen schwirren Songs rum. Und für mich war es immer noch frustrierend, weil es war eigentlich nur eine Idee. Aber ich habe dann die Tonart geändert und die zweite Strophe neu geschrieben und plötzlich wurde die Idee lebendig. Das war ein Song, bei dem mich Julian seit Jahren genervt hat, dass wir ihn aufnehmen sollen. Aber No Way Out hatte ich nie fertig. Ich hatte nur einen Refrain, es gab keine Lyrics. Also musste ich wirklich tief graben und überlegen, worum es dabei eigentlich geht. Dieses Gefühl festzustecken, weißt du, so eine Art Entwicklungsstopp, dieses Erwachsenwerden müssen, dieses Adulting. Sowas bedeutet es für mich. Aber ich schreibe auch gern Songs, die man auf die Welt jetzt gerade beziehen kann. Ich versuche optimistisch zu sein, ich versuche hoffnungsvoll zu sein. Aber manchmal kann es passieren, dass ich an einem Tag etwas Falsches lese und das entmutigt mich und ich kriege das Gefühl, dass es keinen Ausweg gibt, dass man nicht gewinnen kann. One day I can get discouraged and feel
1: like there's no way out, there's no winning. So, dann drehen wir auf, Bianca, hier ist ein Social Distortion und No Way Out.

0: schnell ist eine Rush-Hour wieder zu Ende an einem Montag, wo man erst morgens dachte, boah, wie soll ich diesen Tag überstehen? Zack, ist es soweit.
1: Alles geschafft.
0: Sehr gut.
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1: 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Wahnsinn.
0: 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Also immer gut dranbleiben. Aber ey, jetzt erstmal Füße hoch. Schön entspannen. Wenn du gerade in die Nachtschicht gehst oder in die Spätschicht, drück mal die Daumen, dass du da auch gut durchkommst. Und Chaka. Maximum Rock haben wir jetzt am laufenden Stück für dich.
1: Halte durch.
0: Am laufenden Stück. Bis denn.
1: Ciao.
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4: Im Studio Arne Palukat. Über 40 Tage Quarantäne. Die deutschen Hantavirus-Kontaktpersonen werden die Zeit in ihren Heimatbundesländern absitzen. Überwiegend zu Hause, für einen Berliner steht aber auch die Charité bereit. Einzelheiten aus der Nachrichtenredaktion.
5: Die Charité ist dafür bestens geeignet mit führenden Experten und einer erprobten Isolierstation. Außerdem kennt sich die Medizin mit dem Hantavirus schon aus. Es ist doch nicht so ansteckend, deshalb sagen alle Experten, dass es keine Pandemiegefahr gibt. Auf dem Kreuzfahrtschiff hat es sich allerdings ausgebreitet. Mindestens 3 Menschen sind auch daran gestorben. Mehrere weitere haben Symptome. Die sind grippeähnlich. Alle sind isoliert. Das Hantavirus wird eigentlich über Ausscheidungen von Nagetieren übertragen. Auf dem Kreuzfahrtschiff scheint es sich aber verändert zu haben und ist dort auch von Mensch zu Mensch übergesprungen.
4: Neues Umgangsrecht bei getrennten Eltern. Wenn nichts Gravierendes dagegen spricht, sollen Mutter und Vater künftig automatisch das gemeinsame Sorgerecht haben. Mit einem wöchentlichen Wechsel und der jeweils betreuende Elternteil darf dann auch Alltagsangelegenheiten ohne Rücksprache einfach so entscheiden. So steht es in einem neuen Gesetz, das Justizministerin Hubig vorgestellt hat. Wenn in der Beziehung der Eltern Gewalt im Spiel war, soll das Umgangsrecht aber stark eingeschränkt oder sogar ganz ausgeschlossen werden. Mit der Erfahrung aus dem Krieg, Deutschland und die Ukraine werden gemeinsame Drohnenfabriken aufbauen. Das hat Verteidigungsminister Pistorius bei seinem Besuch in Kiew angekündigt. Dabei geht es auch um Drohnen, die weit nach Russland hineinfliegen können.
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4: Der DFB-Pokal ist jetzt wieder in Berlin. Der Deutsche Fußballbund hat ihn im Roten Rathaus abgegeben und wieder kann ihn sich jetzt jeder mal ganz genau ansehen. Jeden Tag bis Donnerstag nächste Woche immer von 9 bis 18 Uhr. Nächste Woche Freitag dann nochmal kurz am Vormittag, dann fährt der DFB-Pokal ins Olympiastadion. Denn dort ist ja traditionell das Finale, diesmal nächste Woche Sonnabend zwischen Stuttgart und den Bayern. Soweit das Neueste aus dem Star FM News Center.
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0: Abend, meine Damen und Herren.
1: Guten Abend, Kiss Nudelstar. 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

Nachdem ihr Hit Gives You Hell mittlerweile fast 20 Jahre alt ist, gibt's von The All American Rejects wieder was Neues. Sandbox heißt ihr neues Album, mit dem sie in diesem Sommer auch live nach Deutschland kommen. Wir haben sie jetzt schon für dich in der Star FM Playlist. The All American Rejects mit King Kong.

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3: Im Studio Arne Palukat. Über 40 Tage Quarantäne. Die deutschen Hantavirus-Kontaktpersonen werden die Zeit in ihren Heimatbundesländern absitzen. Überwiegend zu Hause, für einen Berliner steht aber auch die Charité bereit. Einzelheiten aus der Nachrichtenredaktion.
4: Die Charité ist dafür bestens geeignet mit führenden Experten und einer erprobten Isolierstation. Außerdem kennt sich die Medizin mit dem Hantavirus schon aus. Es ist doch nicht so ansteckend, deshalb sagen alle Experten, dass es keine Pandemiegefahr gibt. Auf dem Kreuzfahrtschiff hat es sich allerdings ausgebreitet. Mindestens 3 Menschen sind auch daran gestorben. Mehrere weitere haben Symptome. Die sind grippeähnlich. Alle sind isoliert. Das Hantavirus wird eigentlich über Ausscheidungen von Nagetieren übertragen. Auf dem Kreuzfahrtschiff scheint es sich aber verändert zu haben und ist dort auch von Mensch zu Mensch übergesprungen.
3: Neues Umgangsrecht bei getrennten Eltern. Wenn nichts Gravierendes dagegen spricht, sollen Mutter und Vater künftig automatisch das gemeinsame Sorgerecht haben. Mit einem wöchentlichen Wechsel und der jeweils betreuende Elternteil darf dann auch Alltagsangelegenheiten ohne Rücksprache einfach so entscheiden. So steht es in einem neuen Gesetz, das Justizministerin Hubig vorgestellt hat. Wenn in der Beziehung der Eltern Gewalt im Spiel war, soll das Umgangsrecht aber stark eingeschränkt oder sogar ganz ausgeschlossen werden. Mit der Erfahrung aus dem Krieg, Deutschland und die Ukraine werden gemeinsame Drohnenfabriken aufbauen. Das hat Verteidigungsminister Pistorius bei seinem Besuch in Kiew angekündigt. Dabei geht es auch um Drohnen, die weit nach Russland hineinfliegen können.
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3: Der DFB-Pokal ist jetzt wieder in Berlin. Der Deutsche Fußballbund hat ihn im Roten Rathaus abgegeben und wieder kann ihn sich jetzt jeder mal ganz genau ansehen. Jeden Tag bis Donnerstag nächste Woche, immer von 9 bis 18 Uhr. Nächste Woche Freitag, dann nochmal kurz am Vormittag, dann fährt der DFB-Pokal ins Olympiastadion. Denn dort ist ja traditionell das Finale, diesmal nächste Woche Sonnabend zwischen Stuttgart und den Bayern. Soweit das Neueste aus dem Star-FM News Center.
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6: Im Studio Arne Palukat. Über 40 Tage Quarantäne. Die deutschen Hantavirus-Kontaktpersonen werden die Zeit in ihren Heimatbundesländern absitzen. Überwiegend zu Hause, für einen Berliner steht aber auch die Charité bereit. Einzelheiten aus der Nachrichtenredaktion.
7: Die Charité ist dafür bestens geeignet mit führenden Experten und einer erprobten Isolierstation. Außerdem kennt sich die Medizin mit dem Hantavirus schon aus. Es ist doch nicht so ansteckend, deshalb sagen alle Experten, dass es keine Pandemiegefahr gibt. Auf dem Kreuzfahrtschiff hat es sich allerdings ausgebreitet. Mindestens 3 Menschen sind auch daran gestorben. Mehrere weitere haben Symptome. Die sind grippeähnlich. Alle sind isoliert. Das Hantavirus wird eigentlich über Ausscheidungen von Nagetieren übertragen. Auf dem Kreuzfahrtschiff scheint es sich aber verändert zu haben und ist dort auch von Mensch zu Mensch übergesprungen.
6: Neues Umgangsrecht bei getrennten Eltern. Wenn nichts Gravierendes dagegen spricht, sollen Mutter und Vater künftig automatisch das gemeinsame Sorgerecht haben. Mit einem wöchentlichen Wechsel und der jeweils betreuende Elternteil darf dann auch Alltagsangelegenheiten ohne Rücksprache einfach so entscheiden. So steht es in einem neuen Gesetz, das Justizministerin Hubig vorgestellt hat. Wenn in der Beziehung der Eltern Gewalt im Spiel war, soll das Umgangsrecht aber stark eingeschränkt oder sogar ganz ausgeschlossen werden. Mit der Erfahrung aus dem Krieg, Deutschland und die Ukraine werden gemeinsame Drohnenfabriken aufbauen. Das hat Verteidigungsminister Pistorius bei seinem Besuch in Kiew angekündigt. Dabei geht es auch um Drohnen, die weit nach Russland hineinfliegen können.
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6: Der DFB-Pokal ist jetzt wieder in Berlin. Der Deutsche Fußballbund hat ihn im Roten Rathaus abgegeben und wieder kann ihn sich jetzt jeder mal ganz genau ansehen. Jeden Tag bis Donnerstag nächste Woche immer von 9 bis 18 Uhr. Nächste Woche Freitag dann nochmal kurz am Vormittag, dann fährt der DFB-Pokal ins Olympiastadion. Denn dort ist ja traditionell das Finale, diesmal nächste Woche Sonnabend zwischen Stuttgart und den Bayern. Soweit das Neueste aus dem Star FM News Center.
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Manche Songs brauchen ein bisschen. Den hier hat Sänger Nick von den Props schon zu Schulzeiten geschrieben. Klingt aber immer noch Hammer. Hier sind The Props mit Sayama. Tell me what you want. Neu auf der

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1: Im Studio Arne Palokat. Eine Hunter-Virus-Kontaktperson aus Berlin wird die Quarantänezeit hier in der Stadt absitzen. Überwiegend zu Hause, die Charité bleibt aber einsatzbereit. Von dem betroffenen Kreuzfahrtschiff sind 4 Deutsche inzwischen zurück und streng isoliert. Nach und nach werden auch noch weitere Infektionen gemeldet. Mindestens 3 Menschen sind am Hunter-Virus schon gestorben. Eine Pandemiegefahr sehen Experten bisher aber nicht. 2 Berliner Volksbegehren sind endgültig gescheitert. Die Initiativen Autofrei und Werbefrei haben nicht genügend Unterstützer gefunden. Das ist jetzt offiziell. Ein Volksbegehren läuft jetzt noch in Berlin, das gegen Olympia, mit dem Ziel eines Volksentscheids. Soweit der Star-FM-Nachrichtenüberblick.
2: Weißt du eigentlich, wie spät es ist?

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1: Im Studio Arne Palokat. Eine Hunter-Virus-Kontaktperson aus Berlin wird die Quarantänezeit hier in der Stadt absitzen. Überwiegend zu Hause. Die Charité bleibt aber einsatzbereit. Von dem betroffenen Kreuzfahrtschiff sind 4 Deutsche inzwischen zurück und streng isoliert. Nach und nach werden auch noch weitere Infektionen gemeldet. Mindestens 3 Menschen sind am Hunter-Virus schon gestorben. Eine Pandemiegefahr sehen Experten bisher aber nicht. 2 Berliner Volksbegehren sind endgültig gescheitert. Die Initiativen Autofrei und Werbefrei haben nicht genügend Unterstützer gefunden. Das ist jetzt offiziell. Ein Volksbegehren läuft jetzt noch in Berlin, das gegen Olympia, mit dem Ziel eines Volksentscheids. Soweit der Star-FM-Nachrichtenüberblick.
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Nachdem ihr Hit Gives You Hell mittlerweile fast 20 Jahre alt ist, gibt's von The All-American Rejects wieder was Neues. Sandbox heißt ihr neues Album, mit dem sie in diesem Sommer auch live nach Deutschland kommen. Wir haben sie jetzt schon für dich in der Star FM Playlist. The All-American Rejects mit King Kong.

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1: Im Studio Arne Palokat. Eine Hantavirus-Kontaktperson aus Berlin wird die Quarantänezeit hier in der Stadt absitzen, überwiegend zu Hause. Die Charité bleibt aber einsatzbereit. Von dem betroffenen Kreuzfahrtschiff sind 4 Deutsche inzwischen zurück und streng isoliert. Nach und nach werden auch noch weitere Infektionen gemeldet. Mindestens 3 Menschen sind am Hantavirus schon gestorben. Eine Pandemiegefahr sehen Experten bisher aber nicht. 2 Berliner Volksbegehren sind endgültig gescheitert. Die Initiativen Autofrei und Werbefrei haben nicht genügend Unterstützer gefunden. Das ist jetzt offiziell. Ein Volksbegehren läuft jetzt noch in Berlin, das gegen Olympia, mit dem Ziel eines Volksentscheids. Soweit der Star-FM-Nachrichtenüberblick.
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